0: Hallo, ihr da draußen. Hallo, liebe Grobschnittfamilie. Den sechsten Teil unserer Sendereihe Legenden rund um die Hagener Band Grobschnitt habe ich französisch begonnen. Zumindest zur halb. Wir kehren musikalisch unter den Teppich, denn genau da spielte sich der Titel ab. Sous le tapis von Grobschnitt. Grobschnitt, die wohl einzige Band, die es geschafft hat, Hagen gleichzeitig wie ein Raumschiff, ein Zirkuszelt und eine WG-Küche klingen zu lassen. Die haben hier ein Stück geschaffen, das so geheimnisvoll ist wie der Moment, wenn man den Teppich anhebt und hofft, dass nur Staub drunter liegt und nicht die Steuererklärung von 1998. Der Song stammt vom Album Phantasten und wie immer bei Grobschnitt gilt, wenn du glaubst, du weißt, wohin die Reise geht, tut mir leid, falscher Teppich. Mitte Mai 2025 war ich auf einem Geburtstag eingeladen. Als Gastgeber Rock vor einem tollen Konzert der Berliner Band Aphodel folgende Ansage machte.
1: Ja, es gibt etwas zu erzählen. Einmal Applaus für unseren Kämpfen hier, den Bassisten aller Bassisten.
2: Viele von euch werden sich erinnern, dass vom Jahre 2006 bis 2012 es eine Grobschnitt-Band gab, die viel gespielt hat und die auch vor allen Dingen für euch gespielt hat. Und es war eine Zeit, die ich nie vergessen werde, weil es da wahnsinnige, tolle Freundschaften gab, die entstanden sind, ein unheimlicher Zusammenhalt. Ihr seht hier einige von den Leuten und wir waren damals zu acht, wenn ihr euch erinnern könnt. Davon machen jetzt zwei von diesen acht akustische Musik mit großem Erfolg und ist auch alles toll, wunderbar. Und die restlichen sechs haben sich jetzt einfach entschlossen, wir wollen auch wieder Musik machen. Und zwar mit Elektrogitarren und Keyboard und allem rum. Das sind wir, also da natürlich die alte Besetzung am Schlagzeug, unser ATS, Top-Sahne Rolf Möller. Hier der wunderbare, einmalige, einzigartige Toni Mokmodow. Unser Keyboarder, Lever Tatzer. Dann sind zwei nicht da, Tatis Sohn Demian Hache am Schlagzeug, der ist auch wieder dabei. Mein wunderbarer Sohn Manu Kapolk ist natürlich auch wieder dabei. Wir werden demnächst wieder auftreten, wir wollen Musik machen, wir wollen spielen. Wir brauchten dafür natürlich auch jemand, der jetzt Gitarre spielt. Und da haben wir gesagt, da gibt es einen bei Nebelreise, der super toll Gitarre spielen kann. Den machen wir. Kevin Hollmann. Der wird den Luki ersetzen. Und wir haben auch noch einen Sänger dabei. Natürlich haben wir uns überlegt, der muss nicht so singen wie Wildschwein, das kann eh kein anderer. Sondern einen tollen Sänger aus der Hagener Szene, einen guten alter Freund, der mit Tati und mir bei unserer Band Marrakesch Express schon gesungen hat. Er ist Armin Krull, den müsst ihr dann erleben. Wir können uns noch einen großen Gefallen tun, wenn ihr Leute kennt, die Interesse daran hätten, die das auch toll finden würden, die aber heute nicht hier sind, sagt denen das, dass die auch Bescheid wissen, denn ich glaube, es würde ganz, ganz viele interessieren, auch wenn sie heute nicht hier sind, wieder zu kommen. Und es wird richtige Grobschnittmusik geben.
0: Später in dieser Sendung hören wir noch ein Interview, das

Instrument in den frühen 80ern entwickelt und nutzte es hier erstmals prominent in einer Duo-Produktion. Erok, der neben Schlagzeug auch alle elektronischen Sounds und die Abmischung verantwortete, baute in seinem heimischen Studio ungewöhnliche Effektketten. Eine Bandmaschinen-Delay gekoppelt mit einem analogen Filter, das in Gray Brother für die leicht hallenden Akzente sorgt. Gray Brother ist komplett instrumental angelegt und gliedert sich in mehrere Abschnitte. Ein ruhiger Auftakt mit atmosphärischen Gitarren- und Saxophonflächen, ein mittlerer Part, in dem Eroks perkussive Rhythmen das Tempo anziehen, ein treibendes Finale, in dem Gitarre, Saxophon und Elektronik ineinander fließen. Dieser Aufbau spiegelt die experimentelle Kreuzung aus Blues, Ambient und avantgardistischer Rockmusik wider. Hans Reichel und Erok mit Gray Brother von 1997. Viel Spaß damit.

Mit Cover- oder Tribute-Bands ist das so eine Sache. Manche sind recht gut und kommen dem Original sehr nahe und manche sind total schlecht. Eine von den guten ist Nebelreise. Nebelreise ist eine Grobschnitt-Tribute-Band, die sich ganz der detailgetreuen Wiederaufführung klassischer Grobschnitt-Alben verschrieben hat. Seit ihrer Gründung im Jahr 2002 tourt die Gruppe durch Deutschland und lässt legendäre Live-Shows mit originalgetreuen Arrangements und theatralischen Elementen wieder aufleben. Nebelreise brachte 2015 beim Fanclub-Treffen in der Betzdorfer Stadthalle Symphonie auf die Bühne und bewies damit ihre Liebe zum Original. Zeitsprung. Wir schreiben das Jahr 2025. Nebelreise-Gitarrist Kevin Hollmann hat zu Rockpommels Band gewechselt. Somit stellt Nebelreise am 28. Juni 2025 in Gevelsberg die neue Besetzung bei einem exklusiven Proberaumkonzert vor. Ich war da. Es ist erstaunlich, dass sich Nebelreise immer wieder selbst belebt, trotz einiger Musikerwechsel. Bei besagtem Konzert spielten sie eine tolle Version von Symphonie mit einem Mundharmonika-Solo von Sänger Kai, das, wie mir Mixer Holger verriet, in Grobschnitts Urversion des Songs schon vorkam. Viel Spaß jetzt mit Nebelreise und ihrer Version von Symphonie 2025.

0: Dankeschön.
1: Die Gevelsberger Symphonie.
2: Im Jahr 1974 erschien auf Grobschnitts sechstem Studioalbum Illegal der Song Simple Dimple, eine von nur drei englischen Kompositionen der Band. Die Schlichtheit im Titel kontrastiert mit melancholischem Inhalt und als B-Seite der Single Soulja Music legte er den Grundstein für seinen Kultstatus. Ein sanfter Groove aus Bass und Schlagzeug trägt funkelnde Gitarrenriffs, während eine warme Hammond-Orgel Raum und Tiefe schafft. Die Instrumentierung bleibt sparsam, um den Text in den Mittelpunkt zu rücken. Sänger Willy Wildschwein soll die Lyrics nach einem nächtlichen Spaziergang durch Londons regennasse Straßen verfasst haben. Wer weiß. Der Song begleitet einen namenlosen Wanderer, der barfuß durch London streift und sich fragt, was dem Leben wirklich Sinn verleiht. Gegenüber spöttischen Blicken und anonymen Gesichtern betont der Refrain, dass wahre Erkenntnis keine reichen Erben braucht. Mit jeder Strophe wächst die Entschlossenheit, trotz Gleichgültigkeit Antworten im Inneren zu finden. Obwohl Simple Dimple selten in den großen Shows gespielt wurde, avancierte er unter Fans zum heimlichen Lieblingsstück.
3: Es ist schon wieder ein bisschen später geworden. Andere Gruppen hören jetzt auf zu spielen. Wir sind gerade erst warm geworden. Ich hoffe, ihr...
4: Ich hoffe, danke. Lässt es uns mal noch vom Kinder hören. Wie viel war es gestern, Miller? Um 6 warst du reinkommt. Da warst du erstmal wieder ein bisschen warm geworden.
3: Ja. Das war doch früh, Willi. Ich weiß gar nicht, was du willst. Ich hoffe, ihr habt auch noch ein bisschen Kondition. Habt ihr noch ein bisschen Lust auf Rock? Ja.

Ah, schön bis zum letzten Ton. Grobschnitt bewegte sich mit Severity Town in eine düstere Fantasiewelt. Auf ihrem Konzeptalbum Rockbommels Land von 1977 führt das Stück Ernie auf die Reise nach seinem Kindheitsfreund Mr. Glee in das verhasste Severity Town. Musikalisch baut sich der Track aus einem federnden Schlagzeuggroove und punchigen Basslinien auf, über denen Hammond-Orgel und Up-Synthesizer eine gespenstische Klangkulisse weben. Gitarrenriffs treiben die Spannung, während im Refrain Kinderstimmen, im Studio von befreundeten Musikerkindern eingesungen, das unheimliche Treiben karikieren. Lyrisch entfaltet sich eine Mini-Erzählung. Ernie erwacht unter Marabous riesigem Baum. Er hält eine Feder als Wegweiser und kämpft sich durch die patrouillierenden Blackshirts, um Mr. Glee zu befreien. Jeder Vers, von der goldenen Morgensonne bis zum gefrorenen Towngate, spiegelt die absurde, leicht kafkaeske Stimmung wider. Auf der Bühne setzt Grobschnitt Severity Town nur selten ein, doch wenn, dann mit aufwendiger Inszenierung, maskierte Brecher in schwarzen Uniformen, Nebelmaschinen und ein überlebensgroßer Marabubaum sorgen für eine theatralische Mini-Oper, die das Publikum in Staunen versetzt.

0: 4 Jahre später, im Frühjahr 1981, entführte Grobschnitt das Publikum in Meschede in eine kosmische Klangreise. In der Schützenhalle tauchte die Band mit ihrer Rockoper Solar Music die Halle in schimmernde Lichtkegel und Nebelschwaden. Theatralische Einlagen hatten ebenso ihren Platz. Geheimrat Günstig erschien für spontane Comedy-Intermezzi und Lichtblitze im Takt der Musik verstärkten den Spacewalk-Charakter. In ruhigen Passagen verband sich Talkbox-Gesang mit elektronischem Hall. Bevor die Band im furiosen Finale noch einmal alle Register zog. Als die letzten Töne verklangen, brandete stehender Applaus auf. Viele Fans erinnern sich an Gänsehaut beim Übergang vom schwebenden Intro zum brachialen Groove und lobten, wie Grobschnitt Technik, Improvisation und Show-Elemente zu einer unvergesslichen Live-Erfahrung verschmolz.
1: Es kommt ein etwas längeres Musikstück, gleichzeitig ein etwas älteres Musikstückchen, ein kleiner Klassiker aus unserem Repertoire. Das ist es nicht! Das Stückchen trägt den vielsagenden Titel Powerplay. Das sagt euch nicht viel. Wenn ihr das Stück hinter euch habt, werdet ihr diesen Namen nie mehr vergessen! Powerplay ist eine Weiterentwicklung eines ganz alten Grobschnittstückes, das die meisten von euch vielleicht doch schon mal vom Hörensagen her kennengelernt haben, vielleicht auch schon in Natura. Heute Abend ist die Gelegenheit dazu. Das Stück beendet den heutigen Grobschnitt-Auftritt, so kurz wie es ist. Wir wünschen euch viel Spaß bei Powerplay alias. Ihr habt ja recht, Solar Music.

0: Anfang dieser Sendung habe ich euch noch einen Knaller versprochen. Eingefleischte Grobschnitt-Fans haben sicherlich schon längst mitbekommen, dass ehemalige und zwei neue Musiker sich zusammengetan haben, um mit ihrer Band Rockbommels Band die alten Grobschnitt-Shows wieder aufleben zu lassen. Am 3. und 4.10.2025 war es dann soweit. Die ersten beiden Auftritte im Werkhof Hagen vor beide Male ausverkauftem Haus. Und was uns da geboten wurde, ist absolut empfehlenswert. Ich hatte die Gelegenheit, dem Bassisten Miller Kapolke am Telefon ein paar Fragen zu stellen.
1: So, dann will ich doch mal gucken, ob ich Miller Kapolke erreichen kann.
2: Hallo.
1: Hallo Miller.
2: Grüße dich, Andreas.
1: Ich grüße dich. Danke, dass du dir die Zeit nimmst, ein paar Fragen zu beantworten für unsere Hörer von Radio Haspel.
2: Ja, gerne. Ist zwar noch früh und ich habe noch nicht viel gesprochen heute, aber es wird schon irgendwie hauen.
1: Okay. Ja, ich bin auch erst beim zweiten Kaffee. Okay.
2: So weit bin ich noch gar nicht. Alles klar.
1: Okay. Gut, dann fangen wir doch gleich mal an. Wer von euch ist auf die Idee gekommen, Rockbommels Band ins Leben zu rufen?
2: Ja, das ist eigentlich schon eine etwas längere Geschichte. Also die fängt eigentlich dann schon an, als wir 2012, das ist ja schon ein paar Jahre her, unsere letzte elektrische Grobschnittbesetzung eigentlich beendet haben. Und wie dann die Frage war, wie geht's weiter? Also wir hatten ja damals einen Riesenerfolg, wenn du dich erinnern kannst, mit der Aufführung von Rockbommels Land im Hagener Stadttheater mit Orchester.
1: Ich war dabei.
2: Genau, das war also eine Riesensache und danach wussten wir nicht so genau, wie es weitergeht und wir haben dann uns nicht so richtig mit allen einigen können. Und dann war es ja eben so, dass fünf Leute von Grobschnitt damals auch gleichzeitig bei Green spielten. Und wir waren so begeistert von dieser Idee, was mit dem Orchester zu machen, mit dem Theater. Und wir haben gesagt, komm, wir machen da in dieser Richtung weiter. Und Wildschwein hatte damals schon die Idee, was Akustisches zu machen. Und wie gesagt, wir haben uns dann zu der Zeit getrennt und die fünf Grobschnitt-Leute, die auch bei Green waren, haben dann dieses wahnsinnige Projekt mit Symphonic Floyd entwickelt, wo du dich vielleicht auch dran erinnern kannst, was ja auch sehr, sehr, sehr erfolgreich war, also 10 ausverkaufte Konzerte im Theater, dann die 2 großen Konzerte in Westfalenhalle.
1: Auch da war ich dabei, ja.
2: Das war also eine sehr erfolgreiche Sache, aber auch schwierig auf der Ebene fortzusetzen. Also wir wollen das jetzt nur so kurze Information auch weitermachen. Ich hoffe, es gibt noch ein paar Symphonic Floyd Konzerte. Aber wir haben dann probiert, das in andere Städte zu transportieren und das war einfach zu aufwendig. Es waren 100 Leute auf der Bühne und das war eben schwierig, damit auf Tournee zu gehen. Da wären allein die Hotelkosten schon explodiert.
1: Ja, klar, klar.
2: Als wir das gemacht haben, was war Folgendes. Es waren unheimlich viele Grobschnitt-Fans bei Symphonic Floyd. Also du ja wahrscheinlich auch unter anderem.
1: Klar.
2: Und du hast es ja auch getroffen haben. Die haben dann irgendwann gesagt, hör mal, könnt ihr nicht wieder bisschen elektrische Grobschnittmusik auch machen? Wir vermissen das unheimlich. Und dadurch sind wir auch so ein bisschen auf die Idee gekommen. Also wir haben es auch wirklich den Grobschnitt-Fans zu verdanken, dass wir gesagt haben, das ist eigentlich, die vermissen das. Und die waren wirklich so am Drängen, sagen, mach das so, das war so toll und wir vermissen das so. Dass wir uns dann mit diesen 5 Green-Leuten noch zusammengesetzt haben, haben wir, das ist eigentlich eine tolle Idee. Und dann haben Rolf und ich alle anderen gefragt, habt ihr wirklich Lust dazu, das zu machen? Und alle anderen waren sofort begeistert und haben gesagt, ja komm, wir fangen damit jetzt an.
1: Wir machen mit dem Interview jetzt eine kleine Pause für Pipi machen oder Kaffee oder Bier holen. Und die überbrücken wir mit Grobschnitt und About My Town. Ich wünsche euch ganz viel Spaß damit.

0: Lange war dann eure Vorbereitungszeit?
1: Ja, die war lang. Ich muss mal eben kurz sagen, wir haben dann, da war ja dann die Schwierigkeit. Wir waren eben die fünf Leute, die dann eben auch bei Großspiel gespielt haben. Tony Moffmollo war, zu dem hatten wir immer sehr viel Kontakt. Der war sofort dabei. Der hatte ja dann mit der vorher schon gegründeten Akustik-Band nichts zu tun. Er sagte, super, da will ich unbedingt mitmachen. Und die Vorbereitungszeit war natürlich nicht so einfach, weil wir hatten ja noch keine komplette Band zu dem Zeitpunkt. Also das war so ungefähr vor 3, 4 Jahren, dass wir also 2023, dass wir damit dann angefangen haben. Dann braucht aber erstmal natürlich einen neuen Gitarristen. Den haben wir sehr, sehr schnell gefunden, weil Kevin. Es gab Kevin Hollmann, der eben bei Nebelreise, bei der Grofstedt Tribute Band gespielt hat und den wir alle super gut fanden und der ja schon auch bei unseren Konzerten früher immer dabei war. Und den haben wir gefragt, er war sowieso gerade bei Nebelreise, hat er da aufgehört. Und der war natürlich sofort begeistert, dass wir ihn gefragt haben, dass er uns mitspielen konnte. Das war natürlich auch eine tolle Sache für ihn. Und das Gute für uns war, der konnte natürlich alle großen Stücke schon spielen. Das war also sehr einfach. Was ein etwas größeres Problem war, einen Sänger zu finden. Da haben wir also, das erste Jahr ohne Sänger geprobt. Wir haben also uns ein Programm überlegt, was wir machen wollten. Und haben dann eben noch gar keinen Sänger gehabt am Anfang. Und dann immer gesucht. Und das ist nicht so ganz einfach gewesen. Dann habe ich zufällig an meinen alten Kumpel Armin Kohl gedacht, mit dem ich beim Marrakesch Express zusammengespielt habe und den ich als super Musiker in Erinnerung hatte, der aber jetzt nicht unbedingt viel mit Grobstedt vorher zu tun hatte. Aber er passte natürlich genau ins Bild. Für mich ist das ein super Sänger gewesen und der ist natürlich auch ein toller Musiker und Instrumentalist, das kommt jetzt im Moment, weil er natürlich für sie noch gar nicht so zum Tragen, aber er hat ja damals bei Marrakesch Express auch Gitarre gespielt. Also wir brauchten natürlich auch einen, der Gitarre spielt und der kann auch Keyboard spielen, der kann alle möglichen Instrumente spielen. Wir haben ihn dann gefragt und der hat dann, ja, hat er gesagt, könnte er sich vorstellen und dann haben wir das ausprobiert. Das war natürlich nicht ganz so einfach, es hat natürlich auch lange gedauert, bis er da richtig drin war und bis wir das Programm drauf hatten. Also die Vorbereitungszeit war dann schon so, sag ich mal, 2 Jahre, bis wir das Programm hatten. Und Grobschnitt Musik dann mit neuen Leuten und dann wieder zu machen, ist auch nicht so einfach. Die Musik kann man nicht so schnell zusammenstellen wie irgendeine Blues-Session, wo man reinhaut, sondern die ist relativ klar, kompliziert. Ja. Und deswegen hat das ziemlich lange gedauert, bis wir ein Programm hatten. Das ist natürlich auch nicht

0: auch und weil wir den Namen Grobstein natürlich nicht haben konnten, weil es den auch schon gab für die Akustikband. Und da haben wir gesagt, naja, wie reagieren die Leute? Aber es war ja so, dass wir dann zwei Testkonzerte im Honigburger Werkhof gemacht haben. Die waren also ohne Werbung zu machen, nur innerhalb der Grobstein-Szene innerhalb kürzester Zeit ausverkauft. Und es hat wahnsinnig Spaß gemacht und wir haben dann sofort gemerkt, dass wir als Band von allen Zuschauern akzeptiert werden. Es wird mit Sicherheit einige geben, die sagen, naja, wenn Wildschwein nicht singt, ist das nicht für mich das, was ich höre. Das gibt's natürlich immer. Aber ich hatte das Gefühl, dass mit der ganz, ganz überwiegende Teil völlig begeistert war, endlich wieder die Grobstein-Musik in elektrischer Form hören zu können. Und wir sind super angekommen. Dann war ja unser erstes öffentliches Konzert in Menden auf der Wilhelmshöhe. Und das ist dann, du warst ja auch da.
1: Ja, klar.
0: Meiner super angenommen waren. Wir sind unheimlich glücklich über diese Reaktion. Wir freuen uns natürlich und es macht also auch dann, wenn man merkt, wie das aufgenommen wird beim Publikum, auch der Band wahnsinnigen Spaß auf der Bühne präsentieren zu können. Und ich muss auch hinzusagen, dass wir innerhalb der Band ein wahnsinnig tolles Miteinander haben.
1: Das spürt man auch als Zuschauer.
0: Ja, also das ist auch wirklich so. Also wir haben Freude daran, wir verstehen uns super. Es macht uns unheimlich Spaß, das auf der Bühne präsentieren zu können. Also wir sind sehr glücklich im Moment.
1: Prima. Und vor dem dritten Teil des Interviews noch eine kleine musikalische Einspielung. Grobschnitt und Kinder und Narren.

Das alte Land Maya war einmal wunderschön gewesen, voller Leben und unendlicher Energie. Dann aber hatten seltsame Wesen, die sich Menschen nannten, erkannt, dass sie mit Hilfe ihres Wissens und ihrer Logik alle anderen Lebewesen beherrschen konnten. Sie ließen sich zu Königen ausrufen, und es dauerte nicht allzu lange, da war das ganze Land in eine öde Wüste verwandelt.

Die Menschen waren grausame Herrscher. Fast alles Leben wurde zerstört oder ausgerottet. Blumen und Bäume gab es nur noch wenige. Und nur diejenigen Tiere wurden geduldet, die sich bis zur Selbstaufgabe ihrer Identität unterwarfen. Und die Menschen waren stolz auf ihre Werke. Sie hielten sich für die Krone der Schöpfung, für die Könige der Welt, deren Macht

0: in die Narren. Sie spielten bei den Menschen keine große Rolle, denn sie hatten keine Macht und wollten auch keine. Sie liebten die Logik nicht besonders, sondern hatten ähnlich wie auch die Kinder der Menschen Fantasien und Paradoxe, unlogische Dinge im Kopf, die bei den anderen nichts galten.
1: Zukunft befreit, zum Anfang geführt. Wirklichkeit. Es gibt keine Wirklichkeit.

0: Fritz.
1: Werdet ihr die Playlist noch ausbauen? Und was hat die Grubschnitt-Familie noch so zu erwarten?
2: Ja, also erstmal ist es ja so, also Playlist ausbauen ist gut. Also wir spielen schon über 3,5 Stunden. Das ist auch für die Leute ganz schön lang inzwischen. Sind ja auch viele unserer Zuschauer nicht mehr ganz jung. Wir müssen auch jetzt überlegen, dass wir viele Konzerte mit Bestuhlung machen, weil dann schon viel vor sie sitzen können. Also das unser Programm von der Länge ist natürlich schon sehr, sehr, sehr ausführlich. Aber wir haben ja jetzt bis jetzt erst ein einziges Konzert gegeben. Das heißt, wir haben 2 Jahre an der Playlist gearbeitet. Wir werden jetzt natürlich das Programm, was wir jetzt uns erarbeitet haben, erstmal präsentieren müssen. Das haben die meisten Leute ja noch gar nicht gehört, außerhalb von Männern und Tagen. Und wir wollen ja in ganz Deutschland spielen. Das heißt, das wird erstmal das Programm sein, mit dem wir zumindest dieses Jahr und wahrscheinlich auch noch Anfang nächstes Jahr auf Tour gehen werden. Und das ist auch ein super Programm. Wir haben uns das wirklich erarbeitet. Wir spielen der Rock Pommes Land komplett. Das war uns sehr wichtig und zu der Musik. Also das sind schon für mich und auch für die anderen in der Band somit ganz wichtige Stücke und Highlights aus der Grubschnitt-Zeit. Aber dann wird es natürlich, wenn wir dann noch länger weitermachen, das haben wir vor, natürlich auch die Playlist wird sich natürlich irgendwann mal ändern. Dann werden wir ein neues Programm machen. Aber das überlegen wir uns dann. Dass wir werden also dieses Programm jetzt erstmal eine ganze Zeit lang spielen und dann irgendwann, wenn wir Lust haben, kommen natürlich dann auch neue und andere Stücke hinzu. Und da müssen wir mal gucken, da warten wir mal ab. Im Moment sind wir mit dem Programm und der Playlist einfach sehr glücklich. Und das, wie gesagt, das müssen ja erstmal deutschlandweit viele Leute hören. Und wir spielen jetzt ja auch zum ersten Mal im Osten, in Sachsen, da hat Grubschnitt noch nie gespielt, auf dem Reichmach-Festival und dann auch zum allerersten Mal in Holland. Und das haben wir auch früher noch nie gemacht, da bin ich auch total gespannt. Auf unser Holland-Konzert, da werden wir auch zum ersten Mal diese Grubschnitt-Stücke präsentieren.
1: Ja, ich wäre gerne bei beiden dabei, Reichmach ist ein bisschen weit weg, aber Holland habe ich ja. Also auch schon auf dem Zettel stehen. Und ja, da werden wir uns dann wiedersehen und wahrscheinlich auch natürlich am kommenden Samstag in Paderborn bei dem Festival.
2: Genau.
1: Und ich wünsche euch ganz, ganz, ganz viel Erfolg und dass ihr noch ganz lange durchhaltet. Und ihr glaubt nicht, ich habe jedes Mal eine totale Gänsehaut und ich glaube, der Grubschnitt-Familie geht das genauso, wenn wir euch nochmal live sehen dürfen.
2: Ja, uns auf der Bühne geht es auch genauso.
1: Okay. Miller, ich danke dir recht herzlich für das Interview. Ja.
2: Sehr gerne, Andreas.
1: Wie gesagt, viel Erfolg und bis ganz bald und bleib möglichst gesund.
2: Ja, alles klar. Vielen Dank.
1: Tschüss.
2: Tschüss.
3: 2026 sind sie mehrfach live auf der Bühne zu sehen. Schaut es euch an. Es ist sehr unterhaltsam. Und jetzt kann ich mit Stolz behaupten, eine Rarität spielen zu dürfen. Rock Pommels Band beginnt den Abend mit einer Art Medley aus den Grubschnitt-Songs »Du schaffst das nicht« und »Wir wollen sterben«. Und die Aufnahme vom 3.10.25 wurde mir freundlicherweise von Miller für diese Sendung zur Verfügung gestellt. Also nun exklusiv bei Radio Haspe für die große Grubschnitt-Familie die ersten Live-Töne von Rock Pommels Band. Wir hören uns.

Hallo, liebe Jungen und Mädchen. Hier ist das Grobschnitt-Vorprogramm. Zunächst ein kurzer Überblick, was euch in den nun folgenden 4 Stunden erwartet. In ungefähr 25 Minuten nach Ende dieses Vorprogramms beginnt das heutige Grobschnittkonzert. Die erste Hälfte des Konzertes dauert ungefähr 2 Stunden.

Anschließend beginnt die zweite Hälfte des Konzertes und diese dauert noch einmal etwa eine Stunde und 20 Minuten. Was danach passiert, ist allerdings ungewiss.

viel Spaß bei unserem Vorprogramm. Vielleicht habt ihr schon darauf gewartet, ob er diesmal auch wieder mit dabei ist. Nun, ich kann euch so viel verraten, er ist diesmal auch wieder mit dabei. Hier ist er!

0: noch eine Fische. Ein Stück spielen wir noch. Dafür ist dieses eine Stück etwas länger. Das ist der Titel, den wir eigentlich immer gespielt haben von Anfang an. Den es inzwischen in zig verschiedenen Versionen gibt. Von der neuesten Version haben wir noch im letzten Jahr eine Live-LP rausgebracht. Das ist aber schon die dritte von dem gleichen Titel. Ja, diesmal den Titel Sonnentanz gehabt. Aber vielleicht wissen einige von euch, dahinter verbirgt sich nichts anderes als die 1986er Version von.
1: Falls euch unser Vorprogramm gefallen sollte, dann schickt bitte ein Paket an Grobschnitt, Kölner Straße 17, 58.00 Hagen. Und hier noch eine wichtige Mitteilung. In ungefähr 10

bei mir der singende Metzgermeister, kein anderer als Walli Walli alias Mr. Show. Ganz hinten mit unter euch, der steht ja schon mehrere Jahre. Ich frage mich eigentlich, wie lange der noch da stehen will. Am Mischpult.

Raus, Herr Eschle!

Rock in Heaven. Erinnerungen an große Musiker, die leider viel zu früh von uns gegangen sind. Wir beginnen heute mit Whitesnake und dem Song Still Over Night und wir gedenken dem fantastischen Gitarristen John Sykes. Er hat wirklich den großen Einfluss gehabt auf Whitesnake, auf die Musik von Whitesnake. Anfangs Bluesrock und später bis zur besten Hardrockband zur damaligen Zeit. Wir erinnern wirklich an einen fantastischen Gitarristen und nehmen Abschied von John Sykes hier mit Still Over Night und der Band Whitesnake.

im großen Rocky Mill ist auch Platz für anspruchsvolle Popmusik. Und ich meine hier Roxette. Die blonde Marie Fredriksen war Kopf oder Sängerin von Roxette und sie haben wirklich tolle Musik gemacht, Hitparaden orientiert, aber haben auch sehr vielen Leuten viel gebracht. Die hatten Spaß gehabt bei der Musik, beim Einspielen ihrer Hits und ich denke, sie hat ihren Platz verdient. Ich habe ausgesucht von Roxette den Song Spending My Time. In Erinnerung an eine wirklich tolle Sängerin. Viel Spaß damit.

Der nächste vom Rockhimmel sozusagen oder im Rockhimmel, den ich euch vorstellen möchte, ist nicht unbedingt so bekannt. Es handelt sich um Kimberly Barrington, aber er ist dafür verantwortlich für den britischen Psychedelic Rock der 70er Jahre. Wer war nun dieser Kimberly Barrington? 1938 geboren, seine Eltern waren begeisterte Jazzmusiker, spielten in Pubs und kleinen Clubs und auch er ging in Musik auf. Dann passierte 1966 herum etwas. Er glaubte, er hätte eine Wiedergeburt erlebt, und zwar wäre er der Sohn von Ramses. Vorher nannte er sich Ramses, und er und seine Lebensgefährtin stellten ihr Leben komplett auf Ägyptisch, also dieses Altägyptisch, um. Nichtsdestotrotz machte er weiter mit der Musik und gründete dann entsprechend Ramses, was damit gemeint ist, die Wiedergeburt von Ramses. Eine Band unter anderem unterstützt wurden die Aufnahmen von drei Musikern, die später als Musiker von Tennessee für Furore sorgten. Das Album Space Hymns war fantastisch. Nicht nur das Cover, es war vom jungen Roger Dean gestaltet. Ein Gimmick-Cover mit, glaube ich, 5 Teilen und einfach fantastisch anzusehen. Die Musik ebenso. Und es sind kein geringerer als Hawkwind, die sagten, das hat uns total beeinflusst, wie auch viele andere psychedelische Bands aus den frühen 70er Jahren. Er verstarb durch den Freitod, oder Freitod ist immer so eine Sache. Er nahm sich das Leben 1976, doch sein Tod wurde erst Jahre später bekannt. Dann wurde auch eigentlich wiederentdeckt durch einen englischen Schauspieler, der recherchierte und ein Buch auch über ihn verfasste. Ich habe nun ausgesucht für euch von der Band Ramses Earth People. Ein ganz spezielles Stück, einfach ein ganz spezieller Mann, und denkt dran, hier sind immer wieder bedeutende Sachen zu hören, dafür gibt es Radio Haspe.

Die nachfolgende Band hatten ja schon ein Programm. Wir erinnerten an den Gitarristen Paul Kossoff, ja, der Gitarrist von Free. Aber auch Abschied zu nehmen heißt es von Andy Fraser, dem Bassisten, der bei Merz Bassist nur war, sondern auch sehr viele Songs mitgeschrieben hat und für den Erfolg von Free sorgte. Er hat unter anderem auch mitgeschrieben bei Mr. Big, einem ganz großen Song von Free, und ich möchte ihn gerne in Erinnerung bringen, denn er ist auch im Record Heaven oben angekommen und wird mit seinem alten Kumpel dort bestimmt musizieren. Hier sind Free mit Mr. Big bei Radio Hasbro und der Sendung Record from Heaven. Erinnerungen an große Musiker.

4 Jahre lang war er der Frontman von keiner geringeren Band als Iron Maiden. Doch dann machten ihm Alkohol und Drogenmissbrauch einen Strich durch die Rechnung. Er konnte nicht mehr vernünftig auftreten, konnte die Shows nicht beenden und wurde danach durch Bruce Dickinson, der damals noch bei Sammlungen sang, ersetzt. Kein geringerer als unser Freund Paul Giano. Er ist viel zu früh verstorben. Ich denke mal, Nachwirkungen seiner Drogen- und Alkoholmissbrauchs. Und ich erinnere ihn ja mit Iron Maiden und seinem Supersong Running Free. Bin im Abschied von Paul Giano.

Er zählte zu den Besten aus der Gilde der Liedermacher. Er wirkte fragil, er wirkte sensibel und seine Texte waren unheimlich gut. Sie waren ansprechend, sie waren tiefgreifend und er war ein toller Musiker. Kein geringerer als Georg Danzer, den ich einmal im Konzert erleben durfte. Ein fantastischer Mann. Und ich sag adieu, mein lieber Georg, hier mit deinem Supersong Weiße Pferde. Wo immer du bist, RIP, Georg.

Jane, diese Superband aus Deutschland, hatte einen fantastischen Keyboarder, Werner Nadolny, von dem wir schon Abschied genommen haben. Ich konnte mich an ein persönliches Gespräch an ihn erinnern und dies hier auch erzählen. Ein weiterer Gründer von Jane, Peter Banker, Drums und Vocals, ist von uns gegangen und er wird weiterhin mit Werner bestimmt oben noch weiter eine Session haben. Er ist nun auch im Rock Heaven angekommen und ich habe von Jane ausgesucht Daytime. Eines der Stücke, die sie unvergesslich gemacht haben. Die fantastischen Jane und Peter und den Werner. RIP, liebe Freunde.

Die Avantgarde-Rocker von Yes hatten so viele Umbesetzungen, ich kann's gar nicht alle erzählen. Aber einer, der immer dabei gewesen ist, egal wer mit ihm spielt, ob Keyboarder gewechselt hat, Gitarristen, Sänger und so weiter und so fort, war der grandiose Chris Squire am Bass, bekannt auch The Fish von ihm. Nun, es heißt Abschied auch nehmen von Chris Squire, einem wirklich fantastischen Musiker, und ich habe von Yes ausgesucht Parallels, passend hierzu Rock from Heaven, der Ausgabe Nummer 7 bei Radio Haspe, am Mikro der Yoshi, und ich bin da immer sehr sanft, wenn ich über so tolle Musiker spreche, die leider nicht mehr unter uns sind.

Sie begann ihre Karriere bei der englischen Bluesband Chicken Jack von Stan Webb. Dann wechselte sie Anfang der 70er Jahre zu Fleetwood Mac. Es kam dort zu einigen Umbesetzungen und einer vollkommenen Änderung der musikalischen Ausrichtung. Weg vom reinen Blues hin zu anspruchsvoller Popmusik. Kein geringerer als Christine McVie, Keyboarderin, Sängerin, Komponistin und kongeniale Partnerin bei der Truppe von Fleetwood Mac. Und sie hat wirklich für fantastische Songs gesorgt, wird uns unvergessen bleiben, ist nun auch im Record oder im Rock Heaven angekommen. Ich habe immer Records, sage ich immer so gerne, denn sie haben ja viele Records aufgenommen und Rekorde auch aufgestellt. Ich sag mal alles Gute und Fleetwood Mac für euch hier mit Little Lies.

beenden wir die heutige Sendung Rock from Heaven mit einem Kracher, nämlich mit Motorhead und Overkill. Lenny hatten wir schon verabschiedet, aber es ist Zeit für Würzel. Den Gitarristen Mick Burton mit seinem Spitznamen Würzel sorgte er für die gewissen Spaßmomente beim Motorhead. Hier, wie gesagt, zum Schluss für die heutige Sendung in Erinnerung an viele tolle Musiker, Motorhead mit Overkill. Bis zum nächsten Mal, sagt euer Yoshi, bleibt dran, wenn es heißt Radio Haspel. Wir haben so viele tolle Sachen im Programm. Ich bin stolz darauf, Teil dieses Teams zu sein. Auf bald, ihr Lieben!

Begonnen habe ich diese neue Sendung mit Sahara von der Hagener Kultband Grobschnitt. 1972 wurde ich von dieser Band bei einem Konzert im Stadtpark Hagen infiziert. Seitdem durfte ich diese tolle Liveband 66 Mal live sehen. An dieser Stelle möchte ich auch Erok, dem Schlagzeuger von Grobschnitt, danken, der netterweise das Jingle für diese Sendung für mich zur Verfügung gestellt hat.

Das war die Hamburger Band Frumpy mit Indian Rope Man, einem alten Richie Havens-Klassiker. Im August durfte ich noch einmal die 77-jährige weibliche Rockröhre Inga Rumpf live bei einem Festival sehen. Ein Erlebnis.

Das war Rory Gallagher mit A Million Miles Away. Einmal im Monat werdet ihr die Sendung Solar Music bei Radio Haspe hören können. Als DJ Fosse habe ich fast 30 Jahre in diversen Diskotheken im Ruhrgebiet aufgelegt. Vielleicht habe ich den ein oder anderen im Rockpalast Bochum, dem Rockbommelsland in Gevelsberg, der Werkstatt in Witten oder dem Red Rooster in Hagen zum Tanzen, Headbangen oder was auch immer angeregt. Dies soll nun auch mit dieser Sendung geschehen. Singt laut mit, tanzt und habt Spaß. Zum Beispiel jetzt mit Deep Purple und einem Fleetwood Mac Cover. Oh well.

Auf einem Festival habe ich 2022 den ersten Live-Auftritt in Europa der peruanischen Band Flor de Loto gesehen. Die Lotusblüten aus Peru, allen voran der Zickflöten spielende Frontmann, haben dort einen Auftritt hingelegt, der alle Zuschauer in ihren Bann zog. Ein Song von ihnen beginnt mit dem durch Simon & Garfunkel bekannt gewordenen Titel El Condor Pasa. In der Mitte des Stückes wechselt der Stil allerdings in den eigentlichen Sound von Flor de Loto. Ob ihr das Cover erkennt?

Na klar, das war Locomotive Brass, ursprünglich von Jethro Tull. In meiner Teenie-Zeit war ich großer Fan der britischen Band Geordie. Damals ahnte ich noch nicht, dass deren Sänger Brian Johnson Jahre später weltberühmt werden würde. Hier ist Geordie mit Black Cat Woman.

Mein Sohn, der mittlerweile mehr Ahnung von Musik hat als ich, hat mir die nun folgende amerikanische Band ans Herz gelegt. Hören wir Clutch mit Electric Worry.

Aus Köln stammt die seit 2018 bestehende Band Smoke Master. Sie spielen einen tollen Psychedelic Rock und erinnern zeitweise an Pink Floyd oder die Doors. Hier der Titel War Piece vom aktuellen Album Cosmic Traveler.

Na, Lust noch eine Runde zu fliegen? Hier ist die schwedische Band Airbag mit dem Titel Colors. Der Gitarrist Björn Rees nennt seine Musik Gilmoresque. Hört selbst.

Gerne entdecke ich neue Bands für mich. Abermals auf einem Festival sah ich die aus Malta stammende Band Tribali. Sie mixt orientalische Klänge mit Rockmusik, Reggae, Ska und Blues, gespielt mit so außergewöhnlichen Instrumenten wie Didgeridoo, Maultrommel, Sitar oder Mundharmonika. Abgerundet wird der Sound durch die 3 Oktaven umfassende Stimme der Sängerin. Ich will euch tanzen sehen.

1982 wurde vom Sänger und Rhythmusgitarristen Gerd Lange und dem britischen Saxophonisten Dick Haxtell Smith die Hamburg Blues Band gegründet. 2006 wurden für das Burgherzberg Festival die Herzberg Blues All-Stars zusammengestellt. Seitdem begeistert die Hamburg Blues Band Fans mit immer wechselnden Gastauftritten bekannter Rockgrößen wie Chris Farlow und Clint Clemson von Colosseum, Maggie Bell ex Stone the Crows, Pete Brown, Inga Rumpf, Chrissy Matthews oder Arthur Brown.

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Unglaublich, wie der mittlerweile 81-jährige Arthur Brown immer noch wie ein Derwisch über die Bühne tanzt. Sehr sehenswert. Weiter geht's mit dem Power Trio The Shadow Lizards aus Nürnberg. Wer Jimi Hendrix, Steppenwolf oder die Doors mag, ist bei ihnen gut aufgehoben.

Beim diesjährigen Finkenbach-Festival im Odenwald habe ich eine Band erleben dürfen, die ich, wie ich zu meiner Schande gestehen muss, bis dato nicht kannte. Wille and the Bandits aus Großbritannien, die bereits 2010 gegründet wurden und bisher 7 Alben veröffentlicht haben. Der Sänger Wille Edwards sagte vor dem nächsten Song, er habe ihn geschrieben, um den frühen Tod seiner Mutter zu verarbeiten. Jeder, der mal den Tod eines geliebten Menschen erleben musste, wird das starke Gefühl, das dieser Song ausstrahlt, förmlich fühlen.

Nach dieser etwas melancholischen Nummer wird es Zeit für etwas gute Laune. Aus Österreich stammt die Band Erste Allgemeine Verunsicherung, die mit lustigen, aber auch sehr intelligenten Texten ihr Publikum begeisterte. Achtet mal auf den Text des nun folgenden Songs Neandertal.

Zurück nach Deutschland. 1976 erschien das erste Album der Frankfurter Band Bullfrog. Zwischen 1976 und 1980 nahmen sie 3 Alben auf. Ein 4. Album wurde zwar aufgenommen, aber nie veröffentlicht. Hören wir aus dem Debütalbum den Titel Getaway.

Jedem wird der Name Fab Four etwas sagen. Natürlich sind damit die Beatles gemeint. Vom bärenstarken Album Revolver nun der Titel Tomorrow Never Knows.

1989 formierte sich in Essen die Band The Eternal Afflict. Man hört, dass sie von Bands wie Bauhaus oder Virgin Prunes beeinflusst wurden. 1992 erschien das Album Luminographic Agony, unter anderem mit dem Titel San Diego.

Die nächste Band muss ich niemandem vorstellen. 1976 im südenglischen Crawley als Mellis gegründet, nannte man sich ab 1978 The Cure. Robert Smith wurde mit seinen toupierten Haaren und seinem geschminkten Gesicht zur Identifikationsfigur der Gruppe, die als wegweisend für das Genre des Gothic Rock gilt. Vom 1980er-Album 17 Seconds nun der Tanzflächenknaller A Forest.

Ich komme noch mal kurz zur Hamburg Blues Band zurück. Ein Gast dieser Band ist der 82-jährige Sänger Chris Farlow. Er feierte nicht nur Erfolge mit den Bands Colosseum und Atomic Rooster, sondern er hatte auch 1966 in Großbritannien einen Nummer-1-Hit. Diesen singt er am Ende jedes Konzerts und das Publikum singt noch, wenn er längst von der Bühne abgetreten ist. Es ist auch der letzte Song dieser Sendung. Tschüss, bis zum nächsten Mal.

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1: Hallo zusammen und es geht weiter mit den Legends, diesmal der Nummer 5. Und unter der Nummer 5 läuft die Band Yes, sozusagen ein Evening with Yes Music. Wir beginnen sofort in medias res mit Roundabout, der Single, die Yes weltweit den Durchbruch verschafften. Hört mit mir gerne noch mal ein bisschen Yes-Musik hierzu.

wie oft der begnadete Keeper oder Rick Wakeman bei hier ist ausgestiegen, ist zurückgekommen, ist ausgestiegen und zurückgekommen. Ich glaube, das wird eine eigene Sendung füllen. Aber egal. Er hat immerhin viele Soloalben rausgebracht, während der Yes-Zeit als Solokünstler.

Ihr hört weiterhin Radio Haspe und am Mikro ist der Yoshi, der euch die Legends Nummer 5 präsentiert. Die 5 steht für die Band Yes. Und der ehemalige Schlagzeuger Bill Bruford hier mit einem Song, den kennt ihr von einer anderen Band. Aber hört einfach mal rein. Hier kommt Money von Bill Bruford.

Alan White war der Drummer bei Yes, der Bill Bruford ersetzte, der wieder andere Projekte im Auge gefasst hatte. Und wir hören von dem Alan White Soloalbum One Way Rag. Alan White, Yes, hier bei Radio Haspe und der Legends 5 Yes Musik.

Diese Stimme, die kennt man, sie ist unverkennbar. Das ist natürlich John Anderson, der Leadvokalist von Yes. Zwischendurch ein einziges Mal aus der Band raus gewesen. Das war zur Zeit des Albums Drama. Da sang Trevor Horn für ihn. Er hatte ein Solo-Album aufgenommen und von hier habe ich ausgesucht den Song Song of Seven. John Anderson hier auf Radio Hasper in der Sendung Yes für euch.

Auch der Bassist Chris Squire von Yes hat sich gedacht, jetzt ist es mal eine Zeit, ein Soloalbum aufzunehmen. Und das hat er dann auch getan. Und es gibt eine ganz tolle Aufnahme von einem Song, den ihr auch kennen werdet. Und es ist wieder mal etwas von, lasst mich mal raten, könnte sein, Pink Floyd, Comfortable Numb. Das ist doch ein Song, den kennt man. Und der ist richtig klasse eingespielt von Chris Squire von Yes.

Zurück im Jahr 1978. Jess waren schon immer sehr engagiert, was Umwelt und Tierwelt und so weiter betrifft. Und so haben sie einen Song aufgenommen, der 1978 wirklich durch die Decke ging, ein richtiger Ohrwurm wurde. Gemeint ist Don't Kill the Well. Hier haben wir noch einmal Yes für euch. Bei Radio Hospit in der Sendung, ja, Legends Nummer 5, Yes.

Sänger John Anderson startete ein weiteres Soloprojekt zusammen mit dem griechischen Keyboarder Vangelis. Vangelis kennt man aus seiner Zeit als Keyboarder von Aphrodite Child. Und er war oft im Gespräch, der Nachfolger von Rick Wakeman zu werden, der bei Yes ausgestiegen war, und zwar nach der Veröffentlichung von Tales from Topographic Oceans. Jetzt hören wir von John Vangelis diese fantastische Ballade I'll Find My Way Home. Und ich sage noch einmal vielen Dank, aber da kommt gleich noch ein Yes-Song und dann sind wir erstmal für heute durch. Aber es gibt noch eine Folge 2 von den Yes. Und zwar hier auf Radio Haspel mit eurem Yoshi am Mikro.

Bisher haben wir viel von Yes gehört, aber Steve Howe, den Gitarristen, noch gar nicht erwähnt. Er hat ein wunderbares Stück komponiert und auch eingespielt. Mood for a Day. Auch auf dem Yes Songs Live-Album, dem Dreifach-Live-Album aus dem Jahre 1973. Hier für euch Mood for a Day von Yes und Steve Howe.

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1: Hallo zusammen, von den Legends Nummer 5 haben wir die Band Yes am Start und hier Teil 2 der Geschichte von Yes und Related. Wir beginnen mit einem Klassiker von Yes, Heart of the Sunrise. Auch zu hören auf dem fantastischen Album, Live-Album, Yes Songs aus dem Jahre 1973.

Hallo, hier ist der Yoshi und ich habe jetzt eine Überraschung für euch. Ihr werdet staunen. Was haben denn Asia und Jess gemeinsam? Da werden einige sich wohl die Augen reiben, vielleicht auch die Ohren waschen. Nein, ihr habt richtig gehört. Es stimmt, denn Steve Howe hatte Jess verlassen und hatte sich John Wetten angeschlossen für die Superband Asia und ihr großer Hit Heat of the Moment mit Steve Howe von Yes an der Gitarre.

Nach Steve Howe haben wir jetzt noch einmal den John Anderson hier auf dem Programm. Ein weiteres Solo-Projekt und der Titel daraus heißt Surrender. John Anderson hat, glaube ich, insgesamt 4 Solo-Alben rausgebracht. Nach All Eyes with Sunny Lowe kamen noch 3 weitere, die jeder für sich ein Stück Yes-Geschichte sind, denn Anderson entfernt sich nicht zu sehr von seiner

Von seinem ersten Soloalbum, getitelt ist es mit The Sixth Wife of Henry VIII, habe ich jetzt ausgesucht von Rick Wakeman für euch hier auf Radio Haspel in der Sendung Legends Nummer 5, Yes, Ausgabe Nummer 2, Rick Wakeman und Julia.

Schon in der ersten Sendung hatte ich das Projekt vorgestellt, John Evangelis. Wie gesagt, John Anderson, der Sänger von Yes, und der ehemalige Keyboarder von den Aphrodite Child aus Griechenland, Vangelis, der später viele Solo-Sachen herausgebracht hat. Ein etwas längerer Track von dem gleichnamigen Album ist nämlich The Friend of Mr. Cairo. Hier eine englisch-griechische Zusammenarbeit auf einem ganz hohen Niveau. Viel Freude damit hier auf Radio Haspe und der Sendung Yes Nummer 5, Ausgabe 2.

GTR oder englisch ausgesprochen GTR. Das ist die internationale Abkürzung für Gitarre oder auch Gitarristen. So hieß auch eine Band, in der zwei ganz bekannte Gitarristen mitspielten. Da wäre einmal der Steve Hackett von Genesis, den jeder wohl kennt, und natürlich auch Steve Howe von Yes. Und von GTR habe ich ausgesucht den Song The Hunter, den auch damals nochmal die Asia Band nachgespielt hat. Aber hier ist das Original. Hier für euch auf Radio Haspel.

Wir schreiben das Jahr 1975. Das bedeutet, Rick Wakeman hatte die Tasten bei Yes aufgegeben. Unter der Bemerkung, ich habe keinen Bock mehr auf Reisfresser, ich möchte mal in Ruhe mein Bier trinken, aber das kann auch alles ein Gerücht sein. Aber egal, es war auch nicht Vangelis, der kam, wie viele vermutet haben, sondern Patrick Morat aus der Schweiz. Und von dem Album Relayer habe ich ausgesucht To Be Over mit einem fantastischen Keyboard-Solo, das wirklich, ja, ich sag mal, eines der schönsten ist, das ich kenne.

Der zweite Teil unserer Sendung über die Legends Nummer 5, also die Band Yes, geht dem Ende zu. Ein Track haben wir noch und jetzt wird's wirklich wild. Nicht nur vom Titel her. Der Titel heißt Your Wildest Dreams und ist von den Moody Blues. Ja, bitteschön, was haben jetzt Moody Blues und Yes zusammen zu tun? Ganz einfach, Patrick Morat hat diesen Titel mit aufgenommen. Er lässt den Synthesizer noch einfach mal richtig sprechen. Wie in alten guten Yes-Zeiten. Und damit sage ich, alles Gute, bis zum nächsten Mal. Mal schauen, was noch als in Sendung kommt. Freut euch weiter auf Radio Hasfe und bleibt uns treu. Vielen Dank, euer Yoshi.

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1: Hallo zusammen und es geht weiter mit den Legends, diesmal der Nummer 5. Und unter der Nummer 5 läuft die Band Yes, sozusagen ein Evening with Yes Music. Wir beginnen sofort in medias res mit Roundabout, der Single, die Yes weltweit den Durchbruch verschafften. Hört mit mir gerne noch mal ein bisschen Yes-Musik hierzu.

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1: Ihr lieben Freunde und Freundinnen von Radio Haspe, ja, manchmal hilft wünschen und ihr habt euch eines gewünscht. Eine Fortsetzung vom Ballad Book. Und hier ist sie, Ballad Book 2. Heute mit dabei am Mikro der Yoshi, also ich und gleich mein Freund und der Gründer, Mitgründer von Radio Haspe, der Brady. Ihr kennt unser Team ja auch von Dreifertig. Aber nicht so viel quasseln, ihr wollt Musik hören. Und ich beginne mit Genesis, einem Traumsong, der wirklich richtig schön ballertmäßig kommt. Das ist Entangled. Und danach ist der Brady dann. Lassen wir uns mal überraschen.

Das war die erste Ballade für heute und erstmal einen herzlichen Dank an Yoshi für die Einladung, mit ihm im Ballotbook zu stöbern. Ich habe mein Ballotbook hier vor mir liegen und ich werde es jetzt mal für euch aufschlagen und finde auf Seite 49 einen kanadischen Singer-Songwriter mit sehr bekannten Hits. Und da gab es natürlich auch wunderbare Balladen. Hier ist Bryan Adams mit Heaven.

0: vom Himmel zurück auf die Erde und die habe ich am Start bei den Bella Books Nummer 2, Pink Floyd. Und es kann nur diesen einen Song geben, der uns alle so unheimlich bewegt, nämlich Pink Floyds Wish You Were Here, in Erinnerung an Syd Barrett und an alle die, die wir so sehr vermissen. Pink Floyd für euch, Bella Book, Radio Haspe, Ausgabe Nummer 2 des Bella Book.
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Ein Highlight jagt hier das andere. Yoshi, das war wirklich ein toller Song. Pink Floyd geht, glaube ich, hier immer gerade auf Radio Haspe. Unsere Hörerinnen und Hörer sind immer begeistert von guter Musik. Und damit machen wir auch gleich weiter. Ich habe im Ballotbook gefunden Mike Oldfield mit Moonlight Shadow. Eigentlich sollte das Stück von Enya gesungen werden. Die lehnte es ab und so kam es dazu, dass Maggie Reilly diesen Song performen durfte. Und für euch jetzt hier Mike Oldfield und Maggie Reilly mit Moonlight Shadow. Im Ballotbook Nummer 2 mit Yoshi und Brady.

Ja, Brady, das war ein richtig toller Song von Mike Oldfield. Und da kann ich jetzt nur eins folgen lassen, nämlich einen Song meiner absoluten Lieblingsband Uriah Heep aus dem Jahre 1980 von dem einmaligen Album Conquest, und das im doppelten Sinne. Denn es war das die einzige Aufnahme mit John Sloman an Lead Vocals und Chris Slade an den Drums. Hier kommt It Ain't Easy aus der Feder von Trevor Balder. Interessanterweise stand auf dem Cover der LP, Trevor hätte die Lead Vocals gemacht. Stimmt aber nicht, ist ein Irrtum, war ein Fehler. Lead Vocals John Sloman, ein wirklich begnadeter Sänger. Viel Spaß mit Ballad Book 2.

Das war Uriah Heep mit It Ain't Easy. Yoshi konnte natürlich nicht anders, als auch seine absolute favorisierte Lieblingsband hier im Ballotbook unterzubringen. Ich schlage auf die Seite 134 in meinem Ballotbook und finde einen etwas moderneren Song. Ihr dürft euch jetzt auf fast 9 Minuten Guns N' Roses freuen und entspannen im November Rain.

Nach dem geradezu epischen Guns N' Roses Song November Rain, den hier der Brady ausgesucht hat, bin ich jetzt bei Asia gelandet. Mit John Wetton, einem dieser Musiker, die, glaube ich, bei jeder Band schon mitgespielt haben, die ich kenne. Egal. Asia, John Wetton mit The Smile Has Left Your Eyes. Ballet Books 2, Radio Hasper. Einfach nur ein toller Sender.

Yoshi, deine Musikauswahl ist wunderbar. Asia gefällt mir auch. Diese sogenannte Supergroup hat wunderbare Titel rausgebracht. Und The Smile Has Left Your Eyes war einer, den ich schon immer gern gehört habe. Ich mache einen Sprung. Ich glaube, wir bleiben in den 80ern. Wenn ich mich nicht irre, war Asia auch in den späten 80ern. Das hier muss etwas eher gewesen sein. Hier sind die Commodores mit Night Shift. Ihr hört Ballad Book Nummer 2 auf Radio Haspel mit Yoshi und Bradi.

Er hat Musikgeschichte geschrieben. Er begann bei The Gods, spielte bei Too Fat, Old Machine Head, kam dann zu Uriah Heep, den er 10 Jahre mehr oder minder die großen Songs geliefert hat. Kein geringerer als Ken Hensley. Von seinem zweiten Soloalbum Eager to Please aus dem Jahre 1975 hier nun die Ballade Take and Take. Das ist doch ein passender Song für unser Ballad Book Nummer 2 mit Yoshi und Brady, Radio Haspel.

Da bin ich wieder, mein Ballotbook ist geöffnet. Ich habe Seite 14 aufgeschlagen und finde eine wunderbare Liebesballade aus dem Jahr 1980. Für euch hier Stephanie Mills, Never Knew Love Like This Before. Viel Spaß bei Radio Haspe und dem Ballotbook Nummer 2.

Ja, und jetzt kommt Freude auf im Lager der Progressivrocker, wenn ich den Namen erwähne, einer amerikanischen Top-Sängerin, nämlich Lana Lane. Lana Lane hat sich so manch tollen Song ausgesucht, um ihn zu covern. Und passend hier für unser Ballad-Book Nummer 2 hat sie sich ausgesucht Still Loving You. Den Song kennt ihr doch? Ja klar, aber hört ihn einfach mal euch mal an hier. Lana Lane mit einer fantastischen Coverversion Still Loving You. Ballad Book 2. Am Mikrofon der Yoshi und gleich wieder der Brady.

Gut, dass wir uns hier nicht gegenseitig übertrumpfen müssen, Yoshi. Das war ein wunderbares Cover des Originals von Scorpions, gesungen hier von Lana Lane. Ich mache weiter mit einer Band, die mit diesem Titel etwas gebracht hat, was sie sonst in dieser Art nicht spielt. Ihr kennt es alle. Hier ist Styx, Boat on the River. Und gleich ist wieder der Yoshi dran mit seiner Ballade aus dem Ballad Book Nummer 2.

Von Nordirland, Gary Moore und seiner singenden Gitarre, machen wir einen Sprung nach Amerika zu einer Band, die in den 80ern nicht nur durch Balladen in Deutschland aufgefallen ist. Ich rede von Foreigner. Diese Powerballade wurde von Mick Jones geschrieben und für Foreigner von ihm und Alex Satkin produziert. Bei den Refrains sang zusätzlich zur Band der New Jersey Masscore, Jennifer Holliday und die Thompson Twins mit. Es gab etliche Cover dieser Ballade, unter anderem auch von Mariah Carey. 2004 schaffte es das Lied auf Platz 476 der Liste von Rolling Stones 500 beste Songs aller Zeiten. Foreigner, Ballade, mir fallen nur zwei ein und hier gibt's für euch I Wanna Know What Love Is.

Diesen Song widme ich meiner alten Musiklehrerin Frau Kemmler. Wir durften ab und an mal unsere Songs mitbringen und die wurden dann im Musikunterricht gespielt. Wir hatten uns was ausgedacht, also die ganze Klasse, nämlich einen Song von Emerson, Lake & Palmer, der ziemlich soft beginnt mit Akustikgitarre, feinem Gesang von Greg Lake und wisst ihr schon, was ich meine, natürlich Lucky Man. Am Ende dieses Songs hört ihr ein fantastisches Solo von Keith Emerson, diesem Tastengott, auf dem Moog-Synthesizer. Was Frau Kimmler wie folgt kommentierte: Kinas, der kann ja unheimlich toll auf dem Kamm blasen. Für sie war ein Moog-Synthesizer ein Ding aus einer anderen Welt. Und für euch hier auf dem Ballerpunkt dieser fantastische Song aus einer anderen Welt, mag man sagen, Lucky Man, Emerson, Lake and Palmer.

Ja, Yoshi, ich kann deine ehemalige Musiklehrerin schon verstehen. Das Ende von Lucky Man ist wirklich sehr speziell, aber wirklich auch was Besonderes. So, was Besonderes machen wir jetzt auch. Mein Ballad Book zeigt mir auf Seite 23 Schottland, Nazareth, Dream On. Mehr gibt's nicht zu sagen. Viel Spaß bei Ballad Book Nummer 2 mit Yoshi und Brady. Dream.

Nach einem Zwischenstopp in Schottland, den der Brady eingelegt hat, schlage ich das Bulletbook auf und finde einen Hinweis: Reise doch mal bitte nach Kanada. In das Land des Ahornsirups, klar, Holzfäller, Grizzlybären, große Wasserseen und natürlich der Band Saga. Die spiele ich öfters auch mal bei meiner Sendung Horde Blue, aber hier habe ich jetzt eine tolle Ballade von ihnen ausgesucht. The Security of Illusion. Eine tolle Band aus Kanada hier für euch im Bulletbook, präsentiert von Yoshi und Brady in Ausgabe 2 vom Bulletbook.

Ich darf nochmal mein Ballotbook öffnen und mein Ballotbook ist wieder im Bereich der USA und zwar im Bundesstaat Texas und findet dort ein Rezept für Hackbraten. Ja, nicht überzeugend, oder? Okay, aber Meatloaf, das wird euch doch was sagen. Und da gibt's eine wunderbare Ballade mit einem schönen, rätselhaften Mysterium, I won't do that. Wer rausfinden möchte, warum dieses Mysterium existiert, sollte es einfach mal im Internet recherchieren. Für euch jetzt hier, Meatloaf, I'll do anything for love, but I won't do that.

Oh, hier finde ich eine Notiz in meinem Ballettbuch. Asche auf mein Haupt heißt dieses Kapitel. Es geht um die Band Nightwish aus Finnland. Ganz ehrlich, als ich so die ersten 2, 3 Stücke von denen gehört habe, das war auch mehr so richtig Kracherdinger, habe ich die wirklich für eine Poserband gehalten. Doch über die Jahre habe ich sehr, sehr viel von ihnen gehört. Jetzt haben wir auch die DVDs gesehen und ich habe festgestellt, die Band ist wirklich klasse. Von ihrem tollen Album The Dark Passion habe ich eine ganz klasse Ballade ausgesucht, die hier so richtig schön reinpasst. Ballerpunkt 2, aufgeschlagen und Nightwish und The Islander.

Nachdem die eigentlich lauten Finnen mit einer sanften Ballade hier super überzeugt haben, bin ich wieder dran. Mein Ballotbook zeigt mir eine Serie, eine TV-Serie und deren Titelmelodie. Wir kommen mal ins Country-Genre. Ja, das ist hier so ganz was Seltenes. Denn der Sänger Tom Pace kommt eigentlich aus der Country-Szene der USA. 1974 schrieb er den Song Maybe, der dann 77 als Titelsong der Fernsehserie Der Mann in den Bergen eingesetzt wurde. Dennoch blieb der Erfolg zunächst aus. Das Lied wurde nicht einmal veröffentlicht. Erst als die Serie 1979 auch in Europa ausgestrahlt wurde, konnte sich Tom Pace in den Hitparaden platzieren. Maybe erreichte im Oktober 1979 Platz 1 der deutschen Charts. Der Song hielt sich 9 Wochen an der Spitze und blieb 28 Wochen in der Hitparade. Im folgenden Jahrzehnt gelang es Tom Pace nicht mehr, an seinen Erfolg anzuknüpfen. Maybe wurde zum One-Hit-Wonder. Und jetzt Augen zu und ihr seht sofort den Mann in den Bergen. Hier ist Tom Pace mit Maybe.

Er scheint, diese Band hat es mit den Vierbeinern, um da zu große Hits zu machen. Die Band ist America. Ihr erster großer Hit war Horror of the Snow Name, ein Vierbeiner. Und viele, viele Jahre später, als man America eigentlich schon fast abgeschrieben hatte, tauchen sie noch einmal auf mit einem weiteren Vierbeiner, und zwar The Last Unicorn. Die Filmmusik zum gleichen Animationsfilm, ich glaube aus Mitte der 80er Jahre. Hier ist in America bei Ballad Book, passend zum Ballad Book, für euch zum Träumen mit, boah, war das schön, The Last Unicorn. Mhm.

So, auch ich bin fertig mit Träumen. Das war wirklich schön, Joschi. Ja, Träumen, kann man so sagen, ist fast wie Weihnachten. Okay, wir machen einfach mal weiter. Ich darf noch einmal ein letztes Mal mein Ballotbook aufschlagen und finde auf Seite 123 einen Antikriegssong. Ja, das ist jetzt nicht so ein schönes Thema, aber die Musik ist einfach wunderbar. Denn die Dire Straits haben damals zum Falklandkrieg einen Antikriegssong geschrieben, den jeder kennt. Auf Deutsch übersetzt Waffenbrüder oder Brüder unter Waffen. Auf Englisch klingt es viel besser und es hat hier fast 9 Minuten extra für euch. Mein letzter Song im Ballad Book Nummer 2, Dire Straits Brothers in Arms. Damit verabschiede ich mich aus dem Ballad Book, danke Joschi für die Einladung und schließe mein Balladenbuch, damit ihr genug Zeit habt, Mark Knopfler und seinen Dire Straits zu lauschen.

Lieber Brady, vielen Dank für die tolle Zusammenarbeit hier für unser Ballet-Book Ausgabe Nummer 2. Und nach diesem Gitarrensong, den du da ausgesucht hast, diesem grandiosen Dire Straits Song, habe ich auch nochmal Gitarrenfreaks am Start, sozusagen. Die englische Band Wishbone Ash. Und wir haben auch noch etwas länger was zu hören hier zum Abschluss der Ausgabe Ballet-Book 2, nämlich Wishbone Ash mit Everybody Needs a Friend aus dem Jahre 1973 vom Album Wishbone Ash 4. Noch einmal gute 8,5 Minuten zum Träumen. Auf bald zum Ballet Book 3 und lasst euch dann überraschen, mit wem wir das moderieren.

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1: Ich begrüße euch herzlich hier zu Radio Haspe, zur Ausgabe Words, also dieser Serie. Und ich habe heute ausgewählt das Thema Tears. Tränen kennt jeder von uns, Freudentränen, Tränen des Unglücks. Manche sagen auch, Tränen sind das Blut der Seele, wie auch immer. Ich habe verschiedene Songs rausgesucht, die sich mit diesem Thema beschäftigen, die ich euch so nach und nach vorstellen möchte. Ja, beginnen wir direkt mit einem Song aus dem Jahre 1971. Zwei Gitarren geprägt von einem fantastischen Gesang des Herrn David Byron. Kein geringerer als die Band Uriah Heep mit dem Song Tears in Eyes. Als Opener für die heutige Ausgabe von Words, Ausgabe Tears, das ist die Ausgabe 22.

Nach dem rockigen Uriah-Song, den wir als Opener hier hatten, geht es nun weiter mit der Band Arena. Ja, die werdet ihr kennen, wenn ihr Radio Hasper hört, aus den verschiedensten Sendungen, ob Long Songs, ob Hot and Blue. Drei für dich wird es oft gewünscht. Erik hat's im Programm gehabt, der Andi auch, soweit ich weiß. Und natürlich auch ich. Und natürlich haben wir sie auch hier bei Tears gefunden, mit dem Song Tears in the Rain. Ein beliebtes Motto bei dem Thema, denn die Tränen im Regen, die sieht man nicht, weil das Gesicht ja feucht ist. Hier nun Arena für euch in der Sendung Words, Tears auf Radio Haspe. Am Mikro ist der Yoshi.

Der nächste Künstler verdiente seine ersten Sporen bei der Band Samson. Das war sogenannte New Wave of British Rock. Ende der 70er, Anfang der 80er. Er nannte sich Bruce Bruce. Dann folgte ein Anruf eines gewissen Herrn Harris von der Band Iron Maiden, der ersetzte den Herrn Diano und wurde Sänger bei Iron Maiden. Doch zwischendurch machte er auch einfach ein Päuschen, nahm das ein oder andere Soloalbum aus, stich im Prinzip sogar für zwei LPs komplett aus, wurde von Paisley ersetzt, kam dann aber wieder zurück. Und von einem Soloalbum möchte ich hier einen Titel vorstellen, der natürlich zum Thema hundertprozentig passt. Ein Titel, der Bruce Dickinson sehr persönlich geschrieben hat oder auch verfasst hat, weil es um ihn geht, und eigentlich wollte er ihn gar nicht veröffentlichen, hat es aber letztendlich doch getan. Hier nun begrüßt mit mir Bruce Dickinson und Tears of a Dragon. Ich denke mal, den Text wird man ganz gut verstehen können.

Wie ich schon bei dem Song von Arena anmerkte, ist dieses Bild im Tränen, im Regen überall vorhanden. Oft in der Literatur, in Gedichten, in Kurzgeschichten und natürlich in der Musik. Und neben Arena gibt es ja noch eine weitere Band, die diesen Titel gebraucht hat, nämlich Tears in the Rain. Das sind die Kanadier von der Band Triumph. Und auch sie haben sich gedacht, das muss doch mal aufgearbeitet werden, denn ich glaube, jeder von uns hatte mal Situationen gehabt, wo ihm einfach die Tränen aus den Augen liefen. Wir hoffen natürlich, dass euch jetzt alles gut geht. Wir hoffen auf bessere Zeiten. Die Kriege rundherum sind wirklich alles andere als schön, aber wir können nicht den Kopf in den Sand stecken, es nutzt alle nichts. Versucht ein wenig zu entspannen hier bei Radio Haspel. Wir geben uns Mühe, das Team von Radio Haspel und auch ich hier heute Abend hier oder heute Nachmittag mit der Sendung Tias hier. Und ja, der Yoshi sagt, viel Spaß damit und es geht gleich weiter mit Triumph.

Er hat mit Sicherheit auch vieles im Leben erlebt, was ihn zu Tränen gerührt hat und auch zu Tränen gebracht hat. Kein geringerer als Mr. Sloan Eric Clapton. Er war der Gott bei Cream. Er war der Sänger und Gitarrist, der Ausnahmegitarrist, der Bluesmann schlechthin. Und er hatte eine enge Freundschaft zu George Harrison, doch die zerbrach daran, dass ihm George Harrison seine Frau ausspannte. Nun, das ist nun mal so. Na komm, haben wirklich mal die Tränen auch. Das ist alles andere als schön. Wer es erlebt hat, der weiß, wovon ich rede. Egal, Eric Clapton machte trotz alledem weiter und er hatte Erfolge. Er war wirklich überragend stark. Doch dann dieser fürchterliche Verlust seines kleinen Sohnes. Er hat diesen Schmerz nie richtig überwunden, denke ich mal. Aber er hat versucht, ihn in einen Song zu verarbeiten und mit auch der Welt zu sagen, wie schlimm es um ihn steht und um ihn stand und dass er versteht, wie Menschen sich in solchen Situationen fühlen. Hier ist Eric Clapton mit Tears in Heaven. Ich bitte, geht in euch und denkt drüber nach. Dankeschön.

wagen wir eine kleine Zeitreise in das Jahr 1986. Seit einigen Jahren hat sich eine Band einen Namen geschaffen, die geführt wird von Mitch Ure, kein geringerer als Ultravox. Und es ist auch die Zeit der Musikvideos, die die Verkäufe der verschiedenen Platten unterstützen sollen. Und so geschieht Folgendes. Die Katastrophe von Tschernobyl, das ukrainische Kraftwerk, was in die Luft fliegt und halb Europa verseucht und bis heute immer noch ein Problem darstellt. Und dann ist dieses Video. Ein Liebespaar, eng bekleidet oder dünn bekleidet, tanzt nochmal, im Nebenraum liegt das Baby und der Song heißt Dancing with Tears in My Eyes. Die tanzen noch einmal und sie wissen, der Abschied ist nahe. Und am Schluss die Katastrophe, man sieht, wie die Fenster aufgerissen werden oder eingedrückt werden und vermutlich eine fürchterliche Explosion dem Ganzen ein Ende schafft. Ultravox haben immer wieder Musik gemacht, die beeindruckend war, aber dieser Song ist für mich bis heute unschlagbar das Beste, was sie jemals gemacht haben. Begrüßt mit mir Ultravox und den Song Dancing with Tears in My Eyes. Danke.

Die folgende Band habe ich bei meinem ersten Besuch in Schottland 1992 kennen und schätzen gelernt und ja, lieben gelernt, muss man schon sagen, oder darf man auch sagen. Es handelt sich um die Band Skin. Ich weiß gar nicht, 2 oder 3 Alben haben sie rausgebracht und dann war leider Schluss mit der Band. Die haben sich aufgelöst und ich muss sagen, es war sehr traurig, das zu erfahren. Und ich habe mit viel Glück mal etwas wieder von Skin gefunden, was zu Hause in meiner Plattensammlung oder CD-Sammlung steht. Ich habe hier für die heutige Sendung ausgesucht für die Word-Sendung Skin und natürlich Which Are the Tears einen passenden Titel ausgesucht, der sich mit dem Thema auch beschäftigt. Ich wünsche euch viel Spaß bei der Band Skin und wer sie noch nicht kennt, ich kann euch versprechen, ihr werdet begeistert sein. Euer Yoshi hier bei Radio Haspe und Words Tears.

Clowns, die eigentlich dafür gedacht sind, dass sie lachen, haben oftmals Tränen angemalt im Gesicht. Tears of a Clown. Tränen eines Clowns. Ja, der eigentlich verlustig sein sollte, aber der hinter dem vielleicht auch vieles durchgemacht hat, man weiß es nicht. Es ist auch so eine Symbolik in der Literatur und in der Musik. Und diesmal interpretiert von der Band Iron Maiden. Ja, Freunde. Hier haben wir die tollste Abwechslung, auch wenn es um ein Thema geht, das Thema Tears. Und hier sind sie, Iron Maiden mit Tears of a Clown, präsentiert bei Radio Aspe. Am Mikrofon, euer Yoshi.

Er kam als ganz junger Mann als Ersatz für Ian Gillan zu Deep Purple. Kein geringerer als David Coverdale. Doch er hatte einen schweren Stand. Probleme mit Richie Blackmore und hinzu kamen Glenn Hughes, der Bassist, der auch Sänger bei Trapez war und sich mit ihm um die Gesängerkrone stritt. Coverdale war mit Sicherheit noch nicht so weit, dass er zum Spitzensänger wurde, aber dann änderte sich das. Er gründete die Band Whitesnake, begann mit einem fantastischen Bluesrock, unter anderem mit dabei John Lord und Ian Paice von Deep Purple ganz am Anfang, änderte dann seinen Sound in einen schweren Hardrock mit zum Teil wirklich tollen Bluesnummern, die hat er immer noch im Gepäck gehabt und ja, und eine von diesen ist natürlich der Song Too Many Tears. Eigentlich recht kommerziell für Whitesnake und David Coverdale, aber ein gelungener Song und passend, absolut passend zum heutigen Thema Tränen, sprich Tears.

den nachfolgenden Sänger hat sein Vater unterstützt mit den Worten, so hat man das zitiert, entweder er kriegt eine Gesangsanlage oder der geht im Knast. Ja, das war der junge Mann aus Birmingham, der so ein bisschen durchgedreht war, schon immer Durms auch durchgedreht war, sich mit Größeren anlehnte und wenn er verdroschen wurde, dann dachte er, war das alles? Ja, es war Ozzy Osbourne. Und nach seiner Zeit bei Black Sabbath eben mit Tommy Iommi und Konsorten erfand er sich neu oder seine Frau hat ihn neu erfunden. In Verstärkung mit Lee Kerslake von Uri, ehemaliger Drummer und Bob Daisley, ein Bassist, der wirklich weltweit auch bekannt war, gründete er seine Ozzy Osbourne Band und hier haben wir No More Tears. Damals aber schon in neuer Besetzung, ohne Lee und ohne Bob, die damals zurückgekehrt waren zu Uri. Viel Spaß mit No More Tears.

Das Besondere an so einer Sendung wie Words ist es, dass man verschiedene musikalische Stile verbinden kann. Verschiedene Bands natürlich und alles zu einem Thema, denn jeder hat auch eine andere Vorstellung, was Tears bedeutet, in welchem Zusammenhang auch geschieht. Jetzt habe ich ausgesucht für euch mal was ganz anderes, das ist Wolf's Bane, Tears from a Fool. Auch das, ich denke mal, ist eine passende Nummer hier zum Thema und es soll der Abwechslung gereicht werden. Das ist, denke ich, die Grundlage von Radio Haspe. Und das setze ich gerne fort.

Die bundesdeutsche Rockband Easy Living, den Namen kann man sich ein wenig ableiten von einem bestimmten Song der Band Uriah, natürlich Easy Living, haben es auch einmal versucht, mit Tears ins Geschäft zu kommen, im wahrsten Sinne des Wortes. See the Tears ist von Easy Living, einer Band, die so Richtung Bonfire geht und auch aus diesem Umfeld stammt und versucht hat, sich hier in Deutschland zu etablieren oder auch international zu etablieren. Hat nicht ganz so geklappt, aber sie haben ein paar ganz tolle Songs rausgebracht und einer davon ist, wie ich finde, See the Tears, Easy Living hier für euch.

Um das Leben der folgenden Sängerin zu beschreiben, bedarf es fast schon einer eigenen Sendung. Aber wir haben ja nur beschränkt Zeit, denn wir wollen ja alle Titel hier heute noch gespielen in diesen 2 Stunden. Ich sag nur eins, Marianne Faithfull. Der Name ist ein Gedicht, finde ich. Musikalisch, wie abenteuerlich ihr Leben war, so dieser wunderbare Song hier, As Tears Go By. Ein Klassiker hier unter den zum Teil neueren Sachen, und ich finde, er ist passend hier, und ich bedanke mich bei Marianne, dass wir sie hier spielen dürfen. Vielen Dank dafür.

Classic Rock aus Griechenland, das sind Vangelis und Demis Roussos, den kennt ihr natürlich. Hat später in Deutschland deutsche Schlager gesungen, aber zuerst einmal war er bei der Band Aphrodite Child als Bassist und Sänger tätig, einer Drei-Mann-Kapelle, die wirklich tatsächlich weltberühmt wurde. Und ich habe von dieser Truppe ausgesucht den Titel Rain and Tears, wie ganz anders sein. Name wir das Thema, Regen, Tränen und auch die greifen es auf und setzen es musikalisch um. Hier bei Radio Haspe in der Sendung Words mit dem Titel Tears.

Der folgende Musiker begann mit einer Band, die ich im wahrsten Sinne des Wortes zum Einschlafen finde. Kein geringerer als Police. Ich habe sie gesehen 1978 auf meinem Festival. Das war das British Rock Festival und sie spielten unter anderem hinter Dire Straits. Die waren ja schon damals so anfangs noch so ein bisschen lahm gewesen und danach Police und zwischendurch war ich im Konzert weggenickt. Kein Problem. Gut, Police war nie so mein Ding, aber Sting hat meiner Meinung nach richtig tolle Musik gemacht und deswegen habe ich ihn jetzt ja auch hier drin. Nicht nur wegen seines Titels, das mit dir zu tun hat, sondern weil ich sagen muss, ich finde ihn einen wirklich hervorragenden Künstler. Und hier ist er nun, Sting mit Driven to Tears. Freut euch auf Sting hier bei Radio Hasper.

Und noch einmal reisen wir ins Land der Holzfäller, Grizzlybären und des Ahornsirups nach Kanada. Ja, die haben es ja auch nicht so leicht mit dem Herrn, der neben ihnen wohnt aus der USA. Aber wir haben Helix hier. Helix, eine richtig klasse kanadische Band. Die hat so ein paar Erfolge auch hier in Europa gefeiert und ich habe hier den Titel für ausgesucht. Tears. Hier für euch Helix bei Radio Haspe in der Sendung World Tears.

Und noch einmal zum Thema, und weil es meine Lieblingsband ist, Uriah Heep, mit einem ganz anderen Sound. Viele Jahre später, nachdem Tears in My Eyes der Opener war, kommen Uriah Heep mit Tears of the World vom Album Wake the Sleeper. Viel Vergnügen mit Uriah Heep zum zweiten.

Ob die Band das Zitat von Kurt Tucholsky kennt, weinen ist mehr als sterben, ich weiß es nicht. Ich habe ausgesucht von Crematory Tears of Time. Ja, wir wissen ja, Kurt Tucholsky, der flüchtete vor den Nazis nach Schweden, lernte die Sprache dort aber nicht richtig und nahm sich aus Verzweiflung das Leben. Weinen ist mehr als sterben, Kurt Tucholsky.

In der Gothic-Szene waren sie sehr bekannt, die deutsche Formation Dreadful Shallows. Sie lösten sich auf und spielten als Seraphin weiter. Doch Begel und ich hatten das große Glück, sie einmal zu sehen. Noch einmal zur Originalbesetzung Dreadful Shallows in einem Konzert in der Zeche Karl. Dort spielten sie alle LPs oder CDs, die sie rausgebracht hatten, in einem fantastischen Konzert. Ich habe ausgesucht für die heutige Sendung A Sea of Tears.

Viele Jahrzehnte war er der Mann neben Ian Anderson, Martin Barra, der Gitarrist von Jethro Tull. Doch dann haben sich irgendwann einmal so überworfen, es gab keine Zusammenarbeit mehr. Und so machte Martin dann so seine Solo-Sachen. Ich habe ausgesucht von ihm, diesem grandiosen Gitarristen, Spanish Tears. Viel Spaß damit.

So, zwei Songs habe ich noch. Wir beginnen mit Judas Priest und Here Come the Tears und dann Greg Elmer mit Tears, Tears, Tears. Dann haben wir 2 Stunden Words, Tears hinter uns gebracht. Ich hoffe, ihr hattet viel Spaß mit der Sendung und schaltet demnächst wieder ein, wenn es heißt Radio Haspe. Bei dem vielen tollen Programm, die wir euch bieten, ist für jeden was dabei. Das kann ich euch versprechen. Oder ihr macht mit bei 3 für dich oder stimmt ab bei den anderen Sachen hier. Zum Beispiel das wunderbare Wichteln. Wir haben es jetzt im aktuellen noch bis zum 30.04. Das Top-Wichteln, danach kommt wieder das Schrott-Wichteln. Hört einfach mal rein, schaut euch die Internetseite an, geht mal auf unseren YouTube-Kanal. Ich wünsche euch alles Gute, der Yoshi. Bis demnächst.

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1: Hallo und herzlich, dass ihr eingeschaltet habt. Ich freue mich, denn ihr seid bei Auf die Ohren Ausgabe Nummer 17 und wir haben wieder das erste Triple hier am Start. Das wäre ein Chicken Food mit Get It Up, gefolgt von House of Lords mit The Slip of a Tongue und dann Pink Cream 69 One Step into Paradise. Es ist das erste Dreierpack, das ich geschnürt habe. Freut euch auf ein weiteres. Yeah!

Das zweite Dreierpack ist geschnürt und wir beginnen mit dem Schockrocker Alice Cooper. Kennt doch wohl jeder, oder? Hier mit Snakebite. Normalerweise hat er immer die Schlange um den Hals, aber das dürften Würgeschlangen sein. Gebissen hatten ihn wohl noch keine. Gefolgt von Uri Heep aus dem Jahre 1995 vom Album Sea of Light. Oder wie auch viele sagen, der Wiedergeburt der originellen Uri Heep. Time of Revelation. Das passt hervorragend. Und Erinnerung an die alten Zeiten von Uri Heep. Haben wir die Band Saar hier zu Gast aus Stuttgart mit Heart of the Night. Das Besondere, ihr Sänger John Lawton, bekannt als Sänger von Lucifer's Friend, Frontmann von Uri Heep und hat eben auch so ein bisschen Geld noch bei den Les Humphries verdient. Hier war mit einer echten Röhre, passend zu Auf die Ohren.

Das griechische Zeichen für Chaos war das Wiedererkennungsmoment der Band Blue Oyster Cult. Oder besser gesagt, ist es noch, denn die Band existiert ja weiterhin. Und von Blue Oyster Cult habe ich heute ausgesucht, für das dritte Dreierpack, Eyes on Fire. Und dann kommen wir zum nächsten. Und die haben den Eddie in ihrem Repertoire. Natürlich sprechen wir hier von Iron Maiden. Und hier haben wir den Song Be Quick or Be Dead. Und als drittes ein Kracher von der Band Dokken, Mr. Scary. Ja, da kann man nur noch sagen, Augen auf, Ohren auf, glücklich sein, Radio Hasper rein. Wunderbar.

So, vier Köstlichkeiten vom Teller, vom Ohrenschmausteller sind noch übrig. Ich mache jetzt mal zwei Päckchen jeweils daraus. Zwei kleine Schätzkes. Als erstes beginne ich mit Richard Blackmore's Rainbow und dem Song Still I'm Sad. Nochmal neu aufgenommen und an den Vocals mit Dougie White. Und dann gehen wir einmal über den großen Kanal, sprich über den Atlantik. Wir gehen dann einmal in die USA mit einer Band, die erst in den 80er Jahren und so in Deutschland bekannt wurde, aber eher mit Melodien und bisschen so balladenhaften. Aber hier kommt es mal richtig gut krachend. Aerosmith wegen Meet Me on the Mountain. Okay, und dann haben wir gleich noch zwei und ich freue mich drauf, euch diese auch noch präsentieren zu dürfen. Hier bei Radio Haspe am Mikrofon der Yoshi bei der Sendung. Ja, na, auf die Ohren!

0: Trevor Balder, langjähriger Bassist bei Uriah, Songwriter und einfach ein fantastischer Kerl. Er war schon schwer krank und hatte noch einen Wunsch. Er wollte noch einmal so einige seiner besonderen Stücke, die er für Uriah Heep geschrieben hatte, auf einer CD präsentieren, die nochmal neu einspielen, und hat dazu nochmal unter anderem auch den Mick Box dazu geholt von Uriah Heep und Lee Kerslake. Und er hat hier von dem Different World Album einen Song ausgesucht, der hier wirklich richtig gut reinknallt. Das ist Which Way Will the Wind Blow. Passend hier so für die Ohrenverwöhner. Kurz danach geht's dann weiter, denn dann haben wir noch einen Song, den Schlussakkord für den heutigen Abend oder am Nachmittag, ganz wenn die Sendung läuft. Wir haben Black Sabbath mit Neon Nights. Freut euch darauf und dann sage ich mal bis zum nächsten Mal hier bei Radio Hasper, wenn es wieder heißt Auf die Ohren oder eine der anderen Sendungen. Freut euch auf meine Kolleginnen und Kollegen, die richtig ein tolles Programm zaubern. Bis dann, euer Yoshi.
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1: Vielen Dank, Brady. Ja, es geht weiter heute mit der Ausgabe 55 von Hot and Blue. Und ich freue mich auf Cinderella und den Song Nobody's Fool. Und ich hoffe, ihr auch so. Viel Spaß mit Cinderella und Radio Haspe.

Kleine Zeitreise ins Jahr 74. Mark III von The Purple stehen auf dem Programm. Das bedeutet, neuer Sänger, nämlich David Coverdale, neuer Bassist, Glenn Hughes, zudem auch die zweite Stimme. Und das Album dazu, passend, The Burn. Und auch für diesem Album habe ich ausgesucht für euch. Lay Down, Stay Down. So ein bisschen bluesartig auch. Bisschen ungewöhnlich, aber eine richtig starke Nummer, wie ich finde. Passend hier auf Radio Haspel.

In Großbritannien steht Charles für die Windsors mit der Krone auf dem Kopf. Gibt es denn noch eine andere Krone oder ein König ohne Krone in dem Falle? Ja, die Band Dare, die ungekrönten Software-Rockkönige von Großbritannien. Ich finde diese Band außergewöhnlich klasse und habe deswegen für euch hier ausgesucht Into the Fire. Radio Haspel, der Josche hier mit Hollow Blue 55, freut euch mit mir.

Die nachfolgende Band habe ich durch meinen kanadischen Freund Ray Point kennengelernt. Ray, vielleicht hast du die Zeit, gerade jetzt zuzuhören, sonst denk dran, auf YouTube wirst du auch diese Sendung bald finden. Aber back to the band, und damit so gemeint ist die Headstones, und ich habe ausgesucht von den Headstones Three Angels. Hier für euch Headstones auf Radio Husband in der Sendung Hot and Blue am Mikro. Ihr habt's geraten, der Yoshi, natürlich.

Der Opener des Raheep Klassikalbums Dimension Wizards und erste Singleauskopplung vom gleichen Album ist The Wizard, geschrieben von Ken Hensley und Mark Clark. Mark Clark, Bassist, der eine Zeit lang bei Heap kurz mitgespielt hat, dann aber zu Colosseum und zu Tempest wechselte. Hier nun The Wizard, oft gewünscht, oft nicht gespielt, aber Ellie ist er da. The Wizard, Uriah Heep, Radio Haspel.

Ah, wie hot, oder? Ah, auch wie Halloween. Wir sind zurück in Deutschland und haben uns ausgesucht für die heutige Sendung hier auf Radio Haspen den Song Dr. Stein von der deutschen Hammerband Noren H, nämlich Halloween. Viel Spaß damit!

wie Deutschland, H wie Hannover oder S wie Scorpions. Und da sind sie. Scorpions mit dem Song Coast to Coast von dem Album Love Drive. Unter anderem an der Gitarre neben dem Rudolf, sein Bruder Michael Schenker, der mal kurz im Verdacht stand, zu Scorpion zurückzukommen. Aber er hat dann irgendwann auch mal gesagt, if I beware to be a Scorpion.

Dies Band galt viele Jahre als das Aushängeschild des Avantgarde-Rocks, des Progressiv-Rocks mit unheimlich langen Titeln und sonstigen und hatten auch unheimlich viele Umbesetzungen. Gemeint ist die Band Yes und so Mitte der 80er kam dann ihr Album 1925 raus, recht kommerziell für so eine Band, unter anderem auch geprägt durch den Gitarristen Trevor Rabin, der Steve Howe ersetzt hatte. Und das Nachfolgealbum dazu war Big Generator und den Titelsong, den habe ich jetzt ausgesucht für euch, so nochmal zu hören, jetzt so ein bisschen so auf der kommerziellen Schiene, aber ich finde trotzdem ein richtig toller Song.

Ich erinnere mich an die Zeiten, als auf dem ZDF die Sendung Der Kommissar lief, dieser Krimi-Sendung. Und zwischendurch kam immer wieder mal ein Song, der dann ganz groß in den Hitparaden kam. Ähnliches passierte mit einer Sendung aus dem ARD-Programm, nämlich Polizeiruf 110. Und den hatte meine liebe Birgit gesehen, also meine Frau Britt, und hat mir dann einen Song empfohlen, der, jetzt kommt's, einfach enorm klasse ist. Gemeint ist Karussell, als ich fortging. Nebenbei auch dieser Film dazu war hervorragend, kann ich nur empfehlen. Radio Haspel mit Musik und TV-Tipps. Hier wie immer der Yoshi im Apparat. Natürlich am Mikroapparat.

bleiben wir in Deutschland, aber in einer Zeit, als sämtliche Bausparverträge der SED-Führungsschichten ausgezahlt worden sind, die entsprechend einen antifaschistischen Schutzwall bauten, sprich DDR-Bundesrepublik. Aus dieser Zeit stammt die Band Curly Curve, schon ein bisschen rockiger kann man sagen, aber es zählt immer noch unter Krautrock. Wobei man mittlerweile sagen muss, Krautrock ist eigentlich ein Prädikat für wirklich gute Musik. Und hört euch den Song mal an, der wird euch auch bestimmt zusagen. Mein Tipp für heute.

Norwegen steht vor der Tür. Möchte zwar nicht in die EU, aber zu Hot and Blue. Machen wir. Nämlich der Erik Norlander. Nicht nur der kongeniale Partner, Musikpartner von Lana Lane, sondern auch im echten Leben. Soweit ich weiß, sind sie auch noch verheiratet, aber egal. Hier habe ich nun Erik Norlander mit Heavy Metal Symphony und dieser Mann hält, was er verspricht.

deutlich folkloristischer angehaucht ist der nächste Song. Natürlich ist es Jethro Tull mit ihrem Ian Anderson. Der Song heißt Up to Me. Freut euch auf Jethro Tull hier bei Heute Blue.

den Abschluss für Ausgabe Nummer 55 bildet dort eine Band, die ich Anfang der 80er Jahre als Vorband von Whitesnake gesehen habe. Nein, jetzt kommt keine Metalband, sondern eine Glamrock-Band. Haltet euch fest, ja, ich mag sie auch, die ist Slade, und ich habe ausgesucht den Song, der aber eigentlich unbedingt so ganz beliebt ist, aber ich finde ihn klasse. My Friend Stan, Slade heute hier als Schlussakkord bei Hot in Blue, freut euch auf die nächste Ausgabe und viele tolle Sendungen bei Radio Haspe. Euer Yoshi, tschüssi!

Hallo ihr da draußen, herzlich willkommen beim sechsten und letzten Teil unserer Sendereihe Legenden, die sich diesmal mit Live Aid von 1985 beschäftigt. Phil Collins spielte sowohl in London als auch in Philadelphia. Er flog mit der Concorde über den Atlantik. An Bord der Concorde traf er Carl Rudman, Publisher der Radiobibel Friday Morning Quarterback, was ihn gleichermaßen nervös wie begeistert stimmte. Nach seinem transkontinentalen Sprint vom Wembley-Stadium über Helikopter und Concorde trat Phil Collins hinter das schwarze Konzertpiano und entfaltete auch hier wieder die dunklen Akkorde von In the Air Tonight. Das Publikum lieferte das berühmte Percussion-Intro per rhythmischem Händeklatschen, während Collins' Stimme in der weiten Stadionluft widerhallte. Diese zweite Darbietung nach London wurde zum emotionalen Höhepunkt seines Philadelphia-Sets und zum Symbol grenzenloser Solidarität jenseits aller Zeitzonen. Dann ein erneuter Hammer. Led Zeppelin trat erstmals seit dem Tod von John Bonham wieder auf. Nach dem furiosen Einstieg mit Rock'n'Roll und Hole of the Love versanken die Scheinwerfer in düsteres Halbdunkel, als Robert Plant die ersten Zeilen von Stairway to Heaven anstimmte. Jimmy Page entfaltete sein malerisches Gitarrenspiel, während John Paul Jones zwischen Bass und Keyboard wechselte. Anstelle von John Bonham trommelten Tony Thompson und Phil Collins im Doppelpack, Paul Martinez übernahm den Bass und doch lag eine spürbare Spannung in der Luft. Die Band hatte kaum geprobt und kämpfte mit Abstimmungsproblemen. Trotzdem wurde aus diesem kurzen Reunion-Moment eine historische Performance, roh, ungeschliffen und von purer Rockenergie durchdrungen. Led Zeppelin mit ihrem Überhit »Stairway to Heaven«.

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1: Ihren warmen Folksound und ihre Gitarrenklänge tauchten die Bühne in gedämpftes Licht, als Crosby, Stills, Nash & Young mit Daylight Again einsetzten. Drei Stimmen verschmolzen zu den charakteristischen Harmonien, während die Akustikgitarren die Melodie umarmten. Unmittelbar im Anschluss glitt der Song in Protestmedley Find the Coast of Freedom. Ein nahtloser Übergang von persönlicher Reflexion zu gesellschaftlichem Aufruf, der den Geist von Live Aid mit jeder Note atmete. Die Performance erschien nicht auf der offiziellen Live Aid DVD von 2004, sodass sie unter Fans als knappes, aber begehrtes Bootleg gilt. Neil Young fügte spontan markante Gitarrensoli hinzu, obwohl er ursprünglich nur für andere Teile des Sets eingeplant war. Crosby, Stills und Nash mit Daylight Again.

Finale. Nick Rhodes' tremolierender Keyboard-Thrust verschmolz mit Andy Taylors markanter Leadgitarre, während Simon Le Bons Stimme den berühmten Refrain kraftvoll hinausschraubte. Statt auf eine blinkende Show setzten sie auf die rohe Energie ihres 1984er Hits in der für die Single neu gemixten Fassung. Ein angezogenes Tempo und ein Extended Drum Break verwandeln The Reflex in einen impulsiven Schlusspunkt, der im Sendeloop der Übertragung wie eine Explosion wirkte. Erst veröffentlicht war 1984 als Single aus dem Album Seven and the Wretched Tiger. Mal Rogers kam nach dem Auftritt Backstage und lobte die tighteste Live-Performance seit Jahren. Nach der Ausstrahlung stieg das Interesse an der 12-Inch-Version sprunghaft an und festigte ihren Ruf als Mega-Hit. Duran Duran und The Reflex.

Mit strahlendem Lächeln und funkelndem Jumpsuit stürmte dann Patti LaBelle die Bühne, als Bette Midler sie als Queen of Soul angekündigt hatte. Sie ließ ihre Stimme in kraftvollen Runs aufblühen, während prägnante Keyboard-Stabs und ein knackiges Schlagzeug den Groove antrieben. Jeder Gesangslauf verband die selbstbewusste Botschaft des Songs. I've got a new attitude. Mit dem Geist der Solidarität von Live Aid. Dieser mitreißende Auftritt im RTP-TV-Feed Portugals festgehalten, wurde nie auf die offizielle DVD übernommen und gilt ebenfalls unter Fans als legendäres Bootleg. Zunächst war New Attitude der Titelsong aus dem Soundtrack von Beverly Hills Cop im Jahr 1984 und er erschien danach auf ihrem 7. Studioalbum Patti im Juli 1985. LaBelle setzte bei ihrem Auftritt Choreografie-Elemente aus dem Musikvideo ein, um visuelle Akzente zu setzen. Patti LaBelle mit New Attitude.

Mit druckvollem Bassriff und Funkgroove katapultierten Daryl Hall und John Oates Maneater in den Charity-Marathon. Halls falsettartiger Gesang baute Spannung auf und Verführung, während Oates funkige Gitarrenlicks die Hit-Hymne tief in die Live-Aid-Nacht einbrannten. Kurz nach dem zweiten Refrain stießen Motown-Legenden Eddie Kendricks und David Ruffin spontan als Background-Stimmen dazu und gaben dem Song eine unerwartete Soul-Note. Sie waren ursprünglich nur fürs anschließende Motown-Medley eingeplant. In dieser Symbiose aus Contemporary-Pop und klassischem R&B wurde Maneater zum lebendigen Beleg für musikalische Vielfalt und globale Solidarität. Nach der TV-Übertragung stieg die Nachfrage nach Maneater um rund 25% in den USA.

Mick Jagger trat bei Live Aid 1985 am 13. Juli um 22.30 Uhr Ortszeit Philadelphia auf, also in der letzten Konzertstunde des legendären Benefizfestivals. Bette Midler leitete seinen Philadelphia-Auftritt mit einer herzlichen Anmoderation ein, bevor Mick Jagger in sein Solo-Abenteuer eintauchte. In markanter Pose und dem roten Lederjackett aus dem Musikvideo stürzte er sich in die treibenden Beats von Just Another Night. Er performte unter anderem Lonely at the Top, Just Another Night und Miss You, bevor er gemeinsam mit Tina Turner die Bühne rockte, unter anderem mit dem Duett State of Shock, das ursprünglich mit Michael Jackson aufgenommen wurde. Ein echter Höhepunkt des Abends. Da es davon aber außer auf der DVD keine Aufnahmen gibt, habe ich Just Another Night von Mick Jaggers Soloalbum herausgesucht. Viel Spaß damit!

Dann kündigte Jack Nicholson Bob Dylan als The Transcendent Voice of Freedom an, bevor Dylan mit seiner Mundharmonika in die ersten Takte von Blowing in the Wind einstieg. Keith Richards und Ron Wood unterstützten ihn an den Gitarren, doch schon beim Übergang zum Refrain stockte das Zwischenspiel. Gitarren wurden neu gestimmt, Blicke gingen verloren, eine Performance, die eher durch ihre Pannen als durch Perfektion in Erinnerung blieb. Obwohl dieser Moment ebenfalls nie auf die offizielle Live Aid DVD gelangte, machte gerade die rohe Unmittelbarkeit das Trio aufeinandertreffen unvergessen. Hören wir Bob Dylan mit Blowing in the Wind.

Im Finale des Live-Aid-Abends 1985 vereinten sich Michael Jackson, Lionel Richie, Stevie Wonder, Bruce Springsteen und weitere Legenden unter Quincy Jones' Leitung zu USA for Africa. Als sie die ersten Zeilen von We Are the World anstimmten, erfüllten geballte Stimmen das Stadion, während jener Refrain zum kraftvollen Bekenntnis der Hoffnung für hungernde Kinder Afrikas wurde. Die Single verkaufte über 20 Millionen physische Exemplare, war Platz 1 in über 20 Ländern und erwirtschaftete somit mehr als 80 Millionen US-Dollar für die Afrika-Hilfe. Dieser Song setzte Maßstäbe für kollektive Solidarität und bewies, wie Pop-Ikonen ihre Stimme für eine bessere Welt erheben können. Das war Live Aid 1985, Legendenausgabe 19, Teil 6. Über 1,9 Milliarden Menschen in 150 Ländern sahen das Konzert live. Es wurden über 125 Millionen Dollar für die Hungerhilfe gesammelt. Das Event inspirierte spätere Benefizkonzerte wie Live Aid von 2005, wo wir demnächst auch mal eine Sendung drüber machen werden, und Farm Aid. In der nächsten Ausgabe unserer Sendereihe Legenden, Ausgabe 19, Teil 2, blicken wir auf Live Aid im Jahr 2005. Bob Geldof von Bono riefen erneut zu globaler Hilfe auf, als Weltstars wie Madonna, U2, Pink Floyd bei Konzerten rund um den Globus die G8-Staaten an ihre Verantwortung erinnerten. Schalte wieder Radio Hasper ein, wenn wir hören, wie Musik auch 20 Jahre später Menschen verbindet und Wandel anstößt. Wir hören uns.

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1: Hey, und schön, dass du wieder dabei bist. Heute geht's um Radio Haspel. Ein Sender, der echt neugierig macht.
2: Ja, richtig spannend. Radio Haspel, das ist ja viel mehr als nur ein Sender, oder? Da hat sich im Internet über die Jahre echt eine richtige Community gebildet.
1: Total. Und das, ja, obwohl die Anfänge, so wie ich das sehe, echt bescheiden waren. 1999 ging's los.
2: 1999.
1: Ja, als kleine Bürgerfunk AG mit einem einstündigen Sportmagazin. Haspel Sport hieß das. Auf Radio Hagen lief das.
2: Krass, wie sich das dann entwickelt hat, oder?
1: Total krass.
2: Was ich ja echt kurios fand, Uli Schnell, der Gründer, der kam ja nur durch Zufall zum Radiomachen. Eigentlich wollte er an einem Presseseminar teilnehmen.
1: Echt?
2: Ja. Yeah.
1: Wer hätte gedacht, dass das mal so eine Erfolgsgeschichte wird?
2: Wahnsinn.
1: Und dann dieser Wandel 2017. Das ursprüngliche Team löst sich auf und Brady, der macht einfach weiter. Mit der neuen Ausrichtung.
2: Mutig, oder?
1: Absolut. Alles auf eine Karte gesetzt und ab ins Internet.
2: Genau. Das hat Radio Haspel dann noch richtig Flügel verliehen. Auf laut.fm erreichen sie jetzt ein viel größeres Publikum.
1: Ja, aber mich würde echt mal interessieren, wie die diesen Sprung ins digitale Zeitalter so gut gemeistert haben. Die Konkurrenz im Internet ist ja riesig.
2: Ja, das stimmt. Aber gleichzeitig scheinen sie diesen persönlichen Touch, den sie vom Bürgerfunk mitgebracht haben, nicht verloren zu haben.
1: Finde ich auch. Echt bemerkenswert. Aber lass uns noch über die Musik sprechen. 60er bis 90er, Eigenproduktionen wie Hot in Blue oder Solar Music, das klingt nach einem bunten Mix.
2: Ja, total. Nostalgie trifft auf neue Sounds. Spannend. Aber sag mal, was hat das eigentlich mit diesem Solar Music auf sich? Der Name kommt mir irgendwie bekannt vor.
1: Warte mal, ich hab's. Das wird doch der Titel von diesem legendären Grobschnittalbum. Krass, dass sie den Namen benutzen dürfen. Wow, echt. Da muss ja jemand gute Kontakte zur Musikszene haben.
2: Das hätte ich nicht gedacht. Aber hey, das zeigt ja auch, dass die Jungs von Radio Haspel sich nicht nur auf Nostalgie verlassen, die knüpfen auch Verbindungen zur aktuellen Szene.
3: Absolut, fast schon ein Ritterschlag für den Sender.
2: Ja.
3: Und die Hörer, die scheinen diese Mischung zu lieben. Überall liest man von dieser Radio Haspel-Familie, von diesem Community-Gedanken. Die Leute schreiben Musikwünsche, bewerben sich als Moderatoren, machen sogar bei sowas wie Schrottwichtel mit.
2: Ja, diese enge Bindung zu den Hörern, das ist schon beeindruckend.
3: Ja.
2: Aber wie machen die das genau? Wie halten diese Community so aktiv?
3: Gute Frage. In den Quellen ist ja oft von WhatsApp die Rede. Anscheinend nutzen die das intensiv, um mit den Hörern zu kommunizieren.
2: Spannend, da sind die ja echt nah dran an ihren Hörern. Und wie sieht's mit der Programmgestaltung aus? Spielen die nur Musikwünsche oder haben die auch eigene Formate?
3: Du, die haben ja eine ganze Menge Formate entwickelt. Und jedes klingt irgendwie einzigartig. Drei für dich, Long Songs, Legends. Ich bin schon ganz neugierig, was sich dahinter verbirgt.
2: Ja, ich glaube. Jetzt sollten wir uns die mal genauer anschauen. Versuchen herauszufinden, was diese Formate so besonders macht. Wo fangen wir an?

0: Lass uns mit drei für dich starten. Das scheint ja der Publikumsliebling zu sein. Wurde sogar schon auf 5 Stunden Sendezeit verlängert. Bin gespannt, was das Geheimnis dieser Sendung ist.
1: Okay, bin dabei. Dann lass uns mal in die Konzepte eintauchen und drei für dich genauer unter die Lupe nehmen. Okay, also bei drei für dich ist es so, die Hörer schreiben eine E-Mail an die Redaktion und nennen bis zu 6 Musiktitel, die sie gerne hören würden.
0: Okay, klingt erstmal simpel. Aber was mich jetzt echt interessiert, wie wird aus so einer simplen Wunschliste ein besonderes Hörerlebnis?
1: Neben den Musikwünschen können die Hörer auch eine Sprachnachricht oder einen kurzen Text mitschicken. Da können sie dann Anekdoten erzählen oder erklären, warum ihnen diese Songs so viel bedeuten.
0: Aha. So wird aus jedem Musikwunsch eine kleine Geschichte. Das macht die Sendung bestimmt viel persönlicher als so eine normale Hitparade. Aber wie geht's dann weiter? Spielen die einfach alle Wünsche?
1: Nee, nicht alle. Die Redaktion wählt aus den Einsendungen 3 Titel pro Hörer aus.
0: 3 Titel pro Hörer, das ist ja schon eine Hausnummer. Aber bei so vielen Wünschen, wie stellen die dann sicher, dass die Sendung nicht zu einem chaotischen Durcheinander wird?
1: Die Redaktion achtet darauf, dass die Sendung abwechslungsreich bleibt und sowohl den Geschmack der Hörer als auch den der restlichen Zuhörer trifft.
0: Das klingt nach einer ganz schönen Herausforderung. Aber ich kann mir vorstellen, dass die Hörer es total feiern, ihre Lieblingsmusik mit anderen zu teilen und dazu noch ihre persönlichen Geschichten zu erzählen.
1: Ja, absolut. Und in der Sendung selbst werden dann die 3 ausgewählten Musiktitel gespielt. Und vor jedem Titel liest der Moderator die Sprachnachricht oder den Text des Hörers vor.
0: Klingt echt nach einem coolen Konzept. So bekommen die Hörer nicht nur ihre Wunschmusik, sondern auch noch eine Bühne für ihre Geschichten.
1: Und genau das macht 3 für dich so besonders. Es ist mehr als nur eine Musiksendung. Es geht um Gemeinschaft, um Erinnerung und darum, die eigene Leidenschaft für Musik mit anderen zu teilen.
2: Das ist ja wirklich eine schöne Idee. Und total passend zum Community-Gedanken von Radio Haspe.

0: Du, jetzt bin ich aber neugierig auf die anderen Formate. Was würdest du sagen, welches ist am ungewöhnlichsten?
1: Da gibt es einige Kandidaten. Aber Solar Music finde ich schon ziemlich einzigartig wegen der Musikauswahl. Da treffen ja echt Welten aufeinander.
0: Ja, Rock, spacige Klänge, Raritäten. Das klingt ja fast schon experimentell. Aber 2 Stunden lang, ich frage mich, wie sie da eine Linie reinbringen und die Hörer nicht komplett überfordern.
1: Die Redaktion beschreibt die Sendung ja als eine spannende und überraschende Mischung, die immer wieder neue Hörerlebnisse schaffen soll.
0: Spannend, klingt das auf jeden Fall. Und ich schätze, die Moderatoren geben sich auch bei diesem Format wieder richtig Mühe, interessante Hintergrundinfos zu den Songs rauszusuchen.
1: Genau, auch bei Solar Music wird fleißig recherchiert. Spannende Fakten, Hintergrundinfos, Anekdoten, all das fließt in die Sendung mit ein.
0: Das finde ich echt stark. So bekommt man nicht nur Musik, sondern auch noch eine ordentliche Portion Wissen serviert.
1: Stimmt. Bei Radio Hospik geht es eben nicht nur ums Berieseln, sondern ums Entdecken und Eintauchen in die Welt der Musik.
0: Absolut.

0: Jetzt, wo wir über dieses Eintauchen sprechen, da fällt mir doch gleich das Format Long Songs ein. Endlich mal ein Sender, der sich traut, längere Musikstücke zu spielen. Im normalen Radioprogramm hat man ja selten die Gelegenheit dazu.
1: Ja, genau. Bei Longsongs hat jedes Musikstück eine Mindestlänge von 5 Minuten. Und nach oben geht keine Grenze.
0: Wow. 2 Stunden lang Songs, die man sonst nirgends im Radio zu hören bekommt. Das muss ja ein Fest für Musikliebhaber sein, die gerne mal richtig in die Tiefe gehen.
1: Und natürlich gibt es auch hier wieder Hintergrundinfos zu den Tracks. Die Redaktion recherchiert spannende Fakten, Entstehungsgeschichten, Anekdoten, so wie bei allen anderen Formaten auch.
0: Klasse. Das ist ja wirklich in jedem Formatprogramm bei Radio Haspel. Musik plus Hintergrundwissen, die perfekte Kombination.

0: Sag mal, was hältst du eigentlich von Hot in Blue? Der Name klingt ja schon mal sehr vielversprechend.
1: Hot in Blue ist eine Sendung mit einem echt interessanten Konzept. Rockige, harte Stücke treffen auf Balladen und Bluesy-Songs. Dieser Kontrast, dieses Wechselbad der Gefühle in einer Stunde, das macht die Sendung so spannend.
2: Das klingt echt nach einer coolen Mischung. Aber mal ehrlich, ist das nicht ein bisschen viel für eine Stunde? Wie schaffen die es, diesen ständigen Wechsel zwischen den Genres so zu gestalten, dass es nicht so abgehackt wirkt?
1: Die Redaktion hat da ein gutes Händchen. Die wählen die Songs so aus, dass sie trotz des Genrewechsels harmonisch ineinander übergehen und eine stimmige Atmosphäre schaffen.
2: Das klingt echt gut. Und ich kann mir vorstellen, dass die Moderatoren auch bei Hot in Blue wieder ihr Wissen zum Besten geben und interessante Hintergrundinformationen zu den Songs liefern.
1: Genau, auch hier wird wieder fleißig recherchiert, um den Hörern ein umfassendes Hörerlebnis zu bieten.
2: Klasse. Du, ein Format klingt ja spannender als das andere.

0: Aber jetzt bin ich echt neugierig auf Legends. Ein ganzes Format, das sich legendären Bands, Solokünstlern und Konzerten widmet. Da bekomme ich ja schon Gänsehaut. Erzählen mir mehr.
1: Legends ist wirklich ein Highlight. Jede Episode widmet sich einer bestimmten Band, einem Solokünstler oder einem bedeutenden Konzertereignis. Und dabei gehen die Macher richtig in die Tiefe.
2: Das klingt ja nach einer musikalischen Geschichtsstunde der Extraklasse. Aber wie genau sieht so ein Episode aus? Was erwartet mich da?
1: Es werden spannende Fakten und Geschichten erzählt, sowohl über die Bandgeschichte als auch über die Solokarrieren der Mitglieder. Und musikalisch wird natürlich auch einiges geboten.
2: Ich bin gespannt, was genau wird denn da gespielt?
1: Es wird nicht nur Musik der Band oder des Künstlers gespielt, sondern auch Soloprojekte und seltene Aufnahmen, die das musikalische Schaffen umfassend abbilden.
2: Wow, das klingt ja nach einem echten Schatz für Musikfans. Und wie lange dauert so eine Legends-Sendung?
1: Das kommt ganz auf das Thema an. Legends kann als Einzelepisode oder als Serie über mehrere Folgen konzipiert sein, um detaillierte Darstellung zu ermöglichen.
2: Aha, also flexibel. Je nach Bedarf. Das finde ich gut, denn manche Künstler haben ja eine so umfangreiche Diskografie, da reicht eine Sendung gar nicht aus.
1: Genau.
0: Das klingt ja nach einem richtig aufwendigen Format. Da steckt bestimmt viel Arbeit und Liebe zum Detail drin.
1: Ja, absolut. Aber das Ergebnis kann sich hören lassen. Legends ist ein absolutes Muss für alle Musikliebhaber, die gerne mal tiefer in die Geschichte und die Musik ihrer Lieblingskünstler eintauchen wollen.
0: Das klingt echt fantastisch. Und ich kann mir gut vorstellen, dass man bei Legends auch die eine oder andere musikalische Entdeckung macht.
1: Definitiv.

0: Hast du schon mal von Weltreise gehört?
1: Weltreise. Der Name klingt ja schon mal vielversprechend. Erzähl mir mehr.
0: Weltreise entführt dich musikalisch in die verschiedensten Länder und Regionen der Welt. Jede Episode widmet sich einem bestimmten Land oder Nährregion und präsentiert Musik aus diesem Gebiet.
1: Das klingt ja nach einem Abenteuer für die Ohren. Aber wie wählen die Musik aus? Gibt es da bestimmte Kriterien?
0: Die Musikauswahl soll natürlich die musikalische Vielfalt des jeweiligen Beats widerspiegeln.
1: Das klingt logisch. Und ich vermute mal, auch hier gibt es wieder jede Menge Hintergrundinfos zu den Songs und Künstlern.
0: Du kennst Radio Hasper ja schon ganz gut. Natürlich werden auch bei Weltreise wieder interessante Fakten und Geschichten recherchiert und präsentiert.
1: Super. Ich bin schon ganz gespannt darauf, welche musikalischen Schätze bei Weltreise ausgegraben werden.
0: Ja, das Format hat wirklich einiges zu bieten.

0: Jetzt, wo wir gerade von musikalischen Entdeckungen sprechen, kennst du schon Words?
1: Words. Der Name klingt ja irgendwie geheimnisvoll. Was verbirgt sich denn dahinter?
0: Words ist ein Format, das sich mit einem ganz besonderen Thema beschäftigt. Der Erkundung und Darstellung eines bestimmten Wortes.
1: Wow, das klingt ja mal ungewöhnlich. Wie funktioniert das denn genau? Erzähl mir mehr.
0: Die Redaktion wählt ein Thema, das aus einem Wort oder mehreren Wörtern mit ähnlicher Bedeutung besteht. Zum Beispiel Birds, Highway in Streets oder Beach, Ocean, Sea.
1: Aha, und was passiert dann?
0: Dann recherchieren Sie passende Musiktitel, die sich thematisch mit dem ausgewählten Wort oder den Wörtern beschäftigen.
1: Das klingt nach einer spannenden Herausforderung. Und was machen die da mit den ausgewählten Titeln?
0: Die werden in der Sendung gespielt. Und der Moderator erzählt dazu Geschichten und Fakten, die er zu den Songs recherchiert hat.
1: Das ist eine coole Idee. So wird aus einem Wort ein ganzes musikalisches Universum.
0: Genau. Und es gibt keine feste zeitliche Begrenzung, so kann man sich ganz dem Thema widmen und in die Tiefe gehen.
1: Das finde ich gut. Denn manchmal braucht man einfach Zeit, um ein Thema so richtig auszuloten.
0: Stimmt. Und die Mischung aus Musik und Erzählungen macht Words zu der Sendung, die sowohl informativ als auch unterhaltsam ist.
1: Das klingt wirklich vielversprechend.

0: Wir haben jetzt schon einige Formate besprochen, aber ein paar sind ja noch übrig. Wie wäre es, wenn wir uns als nächstes Bell Book ansehen?
1: Ballot Book. Das ist ja das reinste Gefühlskino. In dieser Sendung lädt ein Hauptmoderator einen Gastmoderator ein und gemeinsam präsentieren sie im Wechsel ihre Lieblingsballaden.
0: Das klingt ja romantisch, aber sag mal, 2 Stunden lang Balladen, wird das nicht irgendwann ein bisschen eintönig?
1: Nee, überhaupt nicht. Die beiden Moderatoren sorgen mit ihrem verbalen Wechselspiel und ihren persönlichen Geschichten dafür, dass die Sendung abwechslungsreich und spannend bleibt.
0: Aha, also fast schon wie ein musikalischer Dialog. Das klingt echt interessant. Und die Auswahl der Balladen, ist die eher klassisch oder gibt es da auch Überraschungen?
1: Die Auswahl ist sehr vielseitig und umfasst eine breite Palette an Stilen und Stimmungen.
0: Das klingt nach einem sehr abwechslungsreichen und berührenden Format. Du, jetzt fehlt ja nur noch Labels Night. Bin schon gespannt, was sich dahinter verbirgt.

0: Ladies Night ist ein Format, das uns hinter die Kulissen der Musikindustrie blicken lässt. Jede Episode widmet sich einem Plattenlabel, das die Musikgeschichte geprägt hat.
1: Aha, das klingt ja spannend. Was genau wird denn da alles beleuchtet? Erzähl mir mehr.
0: Es geht nicht nur um die bekanntesten Künstler des Labels, sondern auch um die weniger bekannten Talente und Geschichten, die sich hinter den Kulissen abgespielt haben.
2: Wow, das ist ja mal ein interessanter Ansatz. Und welche Labels werden da so vorgestellt? Gibt es da Schwerpunkte?
0: Von Indie-Labels bis hin zu Musikriesen ist alles dabei. Jede Ausgabe beleuchtet die Entstehungsgeschichte, den Einfluss auf die Musikszene und das aktuelle Schaffen des Labels.
2: Das klingt nach einem sehr informativen und abwechslungsreichen Format. Aha. Und was wird da musikalisch geboten?
0: Es wird natürlich Musik von den Künstlern des Labels gespielt, aber auch seltene Aufnahmen und unveröffentlichte Tracks.
2: Wow, das ist ja ein echtes Highlight für Musikfans. Und wie lange dauert so eine Labels Night Sendung? Gibt es da eine feste Länge?
0: Das kommt ganz auf das Label an. Diese Sendung kann als einmalige Episode oder als Serie gestaltet werden, die sich über mehrere Folgen einem einzigen Label widmet.
2: Aha, also wieder flexibel, je nach Thema. Das finde ich gut, denn manche Labels haben ja eine so lange Geschichte und so viele Künstler, da reicht eine Sendung gar nicht aus.
0: Genau. Und um den Hörern noch tiefere Einblicke zu ermöglichen, werden auch Interviews mit Künstlern, Produzenten oder Labelmanagern geführt.
2: Klasse. So bekommt man einen ganz neuen Blick auf die Musikindustrie. Und die Menschen, die dahinter stehen.
0: Genau. Und weißt du, was das eigentliche Ziel von Labels Night ist?
2: Erzähl.
0: Labels Night möchte den Hörern eine völlig neue Perspektive auf Musik bieten. Es geht nicht nur um die Künstler, sondern auch um die Menschen und Strukturen hinter der Musikindustrie.
2: Das finde ich eine super Idee. So bekommt man ein viel tieferes Verständnis für die Musik und ja, die Menschen, die sie machen.
0: Und Labels Night ist ideal, um sowohl alteingesessene Musikfans als auch neugierige Hörer zu begeistern.

0: Ich glaube, wir haben jetzt alle Formate von Radio Haspe durchgesprochen. Ich bin wirklich beeindruckt von der Vielfalt und der Kreativität.
1: Ja, total. Es ist echt erstaunlich, wie viel Herzblut und Leidenschaft in jedes einzelne Format fließt. Und was mich besonders beeindruckt hat, Radio Haspe stellt die Hörer immer in den Mittelpunkt.
0: Absolut. 100% von uns, 100% für euch. Dieser Slogan zieht sich ja wie ein roter Faden durch alle Quellen.
1: Stimmt. Und man merkt, dass dieser Slogan nicht nur eine leere Floskel ist, sondern bei Radio Haspe wirklich gelebt wird.
0: Ja, total. Radio Haspe ist mehr als nur ein Sender. Es ist eine Community, eine Familie.
1: Und diese Familie wächst stetig. Angefangen als kleine Bürgerfunk-AG hat sich Radio Haspe zu einem Online-Sender mit internationaler Reichweite entwickelt.
0: Und was ich besonders bemerkenswert finde, sie ruhen sich nicht auf ihren Lorbeeren aus, sondern sind immer auf der Suche nach neuen Wegen, um ihr Angebot zu verbessern und mit ihren Hörern zu interagieren.
1: Ja, das stimmt. Das App-Test-Projekt Radio 58 ist da ein gutes Beispiel. Auch wenn die App-Technologie noch nicht ganz ausgereift ist, finde ich es bewundernswert, dass sie den Mut haben, Neues auszuprobieren.
0: Genau, und sie lernen aus ihren Erfahrungen. Im Testbericht zur Laut.fms App sprechen sie ja ganz offen die Schwächen der Plattform an. Das zeigt, dass ihnen Transparenz gegenüber ihren Hörern wichtig ist.
1: Stimmt. Und diese Offenheit, die zeigt sich ja auch in anderen Bereichen. Zum Beispiel stellen sie ihre Konzepte öffentlich zur Verfügung. Unter einer CC-Lizenz.
0: Ja, sie wollen ihr Wissen und ihre Erfahrungen teilen. Und anderen Sendern die Möglichkeit geben, von ihren Ideen zu profitieren. Findest du nicht auch, dass das eine tolle Geste ist?
1: Absolut. Da könnten sich viele andere Sender eine Scheibe abschneiden. Vor allem in der heutigen Zeit, wo viele Sender ums Überleben kämpfen, ist so ein ultra-glabberiver Ansatz wirklich erfrischend.
0: Ja, da hast du recht. Aber Radio Haspe beweist ja, dass man auch im digitalen Zeitalter mit Herz, Blut, Leidenschaft und einem starken Community-Gedanken erfolgreich sein kann.
1: Absolut. Sie haben es geschafft, die persönliche Atmosphäre des Bürgerfunks mitzunehmen in die digitale Welt. Und dieser Mix aus Nostalgie, Innovation und Community-Building, das ist einfach einzigartig.
0: Stimmt. Radio Haspe ist ein echtes Vorbild für andere lokale Sender, die im digitalen Zeitalter überleben wollen.
1: Ja, da bin ich mir ganz sicher.

0: Du, ich glaube, wir haben jetzt einen wirklich guten Einblick in die Welt von Radio Haspel bekommen.
1: Ja, ich auch. Es war wirklich spannend zu sehen, wie dieser kleine Sender es geschafft hat, sich über die Jahre zu einer internationalen Online-Community zu entwickeln, ohne dabei seine Wurzeln und seine Leidenschaft für Musik zu vergessen.
0: Und wer weiß, vielleicht inspiriert diese Geschichte ja auch andere Menschen, ihre eigenen kreativen Projekte zu starten und ihre Leidenschaft mit der Welt zu teilen.
1: Das wäre doch fantastisch.
0: Also, liebe Hörer, falls ihr jetzt neugierig geworden seid und Radio Haspel selbst erleben möchtet, dann schaltet doch einfach mal ein. Ihr findet den Sender auf laut.fm und auf der Homepage findet ihr alle Infos zum Programm, zum Team und zu den verschiedenen Formaten.
1: Taucht ein in die Welt von Radio Haspel und lasst euch von der Musik und der Community begeistern.
0: Bis zum nächsten Deep Dive.
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1: Hallo und herzlich willkommen. Hier ist Radio Haspe und am Mikrofon ist wieder Elke. Wir bleiben dem Thema Love treu und starten heute in unsere sechste Runde von Words 11 mit dem Wort Love im Titel. Ich habe heute ein Paket geschnürt, das einmal quer durch die Musikgeschichte galoppiert. Wir haben Soul, wir haben Hard Rock und wir haben sogar ein paar echte Dancefloor-Füller dabei. Und wie könnte man eine Sendung über die Liebe besser eröffnen als mit der wohl bekanntesten Friedensbotschaft der Musikgeschichte? 1967 wurden The Beatles gebeten, einen Beitrag für die erste weltweit live übertragene Satellitensendung Our World zu schreiben. Vor über 400 Millionen Zuschauern performten sie diesen Song, der zur Hymne der Flower Power Zeit wurde. John Lennon wollte ein einfaches Statement setzen, das jeder versteht. Hier ist der zeitlose Klassiker All You Need Is Love.

Wir machen einen Sprung ins Jahr 1986. Wer erinnert sich noch an Karate Kid 2? Peter Cetera, der kurz zuvor die Band Chicago verlassen hatte, landete mit diesem Soundtrack-Giganten einen weltweiten Nummer-1-Hit. Ursprünglich war der Song sogar für Rocky IV gedacht, aber zum Glück ist er in der Geschichte von Daniel Sen gelandet. Eine der ganz großen Balladen der 80er. Hier ist Peter Cetera mit Glory of Love.

Jetzt wird es dreistimmig und unheimlich harmonisch. Wir schreiben das Jahr 1977, die Ära von Saturday Night Fever. Die Bee Gees lieferten mit diesem Stück einen Softrock-Meilenstein ab, der weit mehr ist als nur Disco. Wusstet ihr, dass Barry, Robin und Maurice den Song eigentlich für Yvonne Elliman geschrieben hatten? Ihr Manager überzeugte sie aber, ihn selbst aufzunehmen. Eine goldrichtige Entscheidung, wie wir heute wissen. Viel Vergnügen mit den Bee Gees und How Deep Is Your Love?

Es gibt Songs, die sind so groß, dass sie fast eine eigene Postleitzahl brauchen. Foreigner landeten 1984 diesen Mega-Hit. Mastermind Mick Jones holte sich für den Gospel-Touch den New Jersey Mass Choir ins Studio. Es ist ein Lied über die Sehnsucht und die Suche nach Antworten, das bis heute nichts von seiner Intensität verloren hat. Ein absoluter Pflichtsong für Words 11, Love 6. Hier sind Foreigner mit I Want to Know What Love Is.

Zeit für die weiße Schlange. David Coverdale wollte diesen Song ursprünglich für Tina Turner schreiben, aber sein Labelchef überredete ihn, daraus eine Whitesnake-Nummer zu machen. 1987 wurde daraus eine der erfolgreichsten Powerballaden der Rockgeschichte. Mit den markanten Keyboards und Coverdales Reibeisenstimme ist das purer Stadionrock für die Ewigkeit. Hier sind Whitesnake mit Is This Love.

Jetzt kommen wir zu einem echten Geheimtipp für die Kenner unter euch hier auf Radio Haspel. Uriah Heep haben wir ja schon oft in der Reihe gehabt. Aber 1995 zeigten sie mit dem Album Sea of Light, dass sie es auch in den 90ern noch voll drauf hatten. Love in Silence ist eine wunderschön aufgebaute Rockballade, die zeigt, dass Bernie Shaw als Sänger perfekt in die Fußstapfen seiner Vorgänger getreten ist. Ein episches Stück Musik. Hier sind Uriah Heep mit Love in Silence.

Wir bleiben in den späten 80ern, wechseln aber zur elektronischen Seite. Die deutsche Band Camouflage wurde oft als die deutsche Depeche Mode bezeichnet, aber mit diesem Hit von 1989 haben sie ihren ganz eigenen Sound zementiert. Love is a Shield war ein Riesenhit in den Charts und in den Clubs. Ein Song darüber, dass die Liebe ein Schutzschild gegen die Außenwelt sein kann. Das ist zeitloser Synthie-Pop aus Bietigheim-Bissingen.

0: Jetzt wird es dreckig und laut. Guns N' Roses in ihrer absoluten Urform. Dieser Song stammt eigentlich noch aus der Zeit von Hollywood Rose, bevor die Gunners weltberühmt wurden. Er fängt diese rohe Energie des Sunset Strip Mitte der 80er perfekt ein. Axl Rose schreit sich die Seele aus dem Leib und Slash lässt die Gitarre brennen. Das ist Rock'n'Roll ohne Filter. Hier sind Guns N' Roses mit Shadow of Your Love.
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Wir kehren zurück in den Motown-Himmel der 60er. 1965 landeten Diana Ross und The Supremes mit diesem Song ihren 4. Nummer-1-Hit in Folge. Die markante Choreografie mit der flachen Hand, das Stoppzeichen, kennt heute noch jeder. Es ist die perfekte Mischung aus Pop-Appeal und Soul-Gefühl. Ein echter Klassiker der Musikgeschichte. The Supremes mit Stop in the Name of Love.

Dass die Liebe auch im 21. Jahrhundert den Takt angibt, beweisen uns jetzt Rihanna und der schottische DJ Calvin Harris. 2011 war dieser Track nicht aus den Radios wegzudenken. Es ist die perfekte Verschmelzung von R&B und moderner Dancemusik. Ein Song über die Hoffnung, dass man die Liebe auch an den dunkelsten Orten finden kann. Energie pur hier bei Radio Haspel. Rihanna featuring Calvin Harris mit We Found Love.

Ja, meine Lieben, die Zeit verfliegt, wenn man über die Liebe spricht. Das war sie auch schon wieder, unsere 6. Ausgabe von Words 11 mit dem schönen Wort Love im Titel. Ich hoffe, die Mischung hat euch gefallen und ihr konntet ein paar alte Erinnerungen auffrischen oder neue Lieblingslieder entdecken. Mein Name ist Elke und ich sage danke fürs Einschalten bei Radio Haspel. Genießt das Leben, seid gut zueinander und wir hören uns hoffentlich beim nächsten Mal wieder. Zum krönenden Abschluss wird es jetzt nochmal richtig kultig. Wir gehen zurück in das Jahr 1993. Ein Mann aus Trinidad und Tobago eroberte von Köln aus die Weltcharts. Die Frage What is Love wurde zum Dauerbrenner und der dazugehörige Headbobbing-Tanzstil durch die Comedy-Show Saturday Night Live unsterblich. Ein Song, der heute auf keiner 90er-Party fehlen darf. Ich verabschiede mich mit diesem Ohrwurm. Hier ist Hathaway mit What is Love. 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
1: Hallo zum zweiten Teil von DFD, der Samstag-Ausgabe hier auf Radio Haspe. Am Mikrofon der Joschi, gleich hinter mir ist der Pradi dran. Er sitzt schon im Studio, macht schon die ersten Atemübungen und freut sich, euch gleich tolle Songs präsentieren zu dürfen. Aber beginnen wir erstmal mit dem Heiner, meinem alten Kumpel aus Gelsenkirchen. Und er schreibt, nach Top Wichtel wieder Top DFD. Ich liebe euch. Und Heiner, wir lieben dich. Und auch Rafa und Holger, die höchstwahrscheinlich beide sind. Was hast du denn diesmal ausgesucht? Manfred Mann's Earthband vom Album Watch haben wir. Chicago Institute. Ja, die Scheibe haben wir damals auch oft gehört. Ich erinnere mich gerne. David Bowie, Live on Mars. Das staune ich, dass du David Bowie so gerne hörst. Das hat sich aber geändert, oder? Dafür geht's jetzt weiter direkt mit Deep Purple und Bad Attitude. Und noch einmal einen Hinweis hier nochmal. Denkt bitte dran, Oktober bis April, wir haben da die neue Regelung, die sogenannte Winterreifenregelung. Wir beginnen im Oktober die Sendung 3 für dich, jeweils am Freitag und Samstag um 19 Uhr. Also eine Stunde früher. Das geht dann bis April 2027. Und ab Mai 2027 dann wieder regulär ab 20 Uhr über die Sommerzeit hinaus. Aber egal, jetzt geht's erstmal weiter gleich mit dem Pradi und ich bin mal gespannt, welche Songs er oder welche Teilnehmerin, welche Teilnehmer er präsentiert und wie es hier weitergeht bei DFD am Samstag. 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

Da darf ich mich auch einschalten. Einen wunderschönen guten Abend zusammen. Hier ist euer Pilot of the Airwaves. Ja, das habe ich dieses Wochenende so drauf. Mir gefällt der Song einfach immer wieder gut. Hier ist Brady. Hier ist 3 für dich. Ihr habt gerade schon den Yoshi gehört mit den ersten Wünschen. Und jetzt machen wir unser Motto wahr. Wir können nur anders mit den Wünschen von Brit. Und für dich haben wir heute eine fantastische, tief in der Folklore und elektronischen Avantgarde verwurzelte Musikreise im Gepäck. Schnapp dir ein Met oder ein Guinness-Glas, denn wir reisen heute vor allem in die Niederlande und in die schottischen Highlands. Wir legen schwungvoll los mit den niederländischen Celtic-Folk-Helden von Rapaje. Ihr absolut mitreißender Gassenhauer, The Queen of Argyll, entführt dich direkt in die nebligen schottischen Moore. Der Track ist eine der absoluten Perlen. Da fangen die Füße im Studio direkt an zu wippen. Dann machen wir einen völlig abgefahrenen, faszinierenden Stilwechsel und reisen zurück in das Jahr 1978. Der deutsche Avantgarde-Komponist und Moog-Synthesizer-Pionier Eberhard Schöner serviert uns das elektronische, sphärische Kunstwerk Rainbow. Dieses atmosphärische Instrumental ist das absolute Herzstück seines legendären Konzeptalbums Flashback, auf dem übrigens die damals noch unbekannten Musiker von The Police, inklusive Sting, als Gastmusiker mitwirken. Ein echtes Stück Musikgeschichte. Und dann kehren wir nochmal zurück in die Niederlande und nochmal zu Rapaje. Und jetzt wird's richtig feuchtfröhlich. Ihr unsterblicher Tavernenklassiker, Was sollen wir trinken? Die berühmte Interpretation der bretonischen Weise Son Art Triste, was so viel heißt wie Das Lied vom Cidre, lädt zum kollektiven Schunkeln ein. Ach, ihr wollt die bretonische Weise mal hören? Na bitteschön, hört kurz rein.

Was gehört zum Mantel? Der Ärmel. Und was gehört zum Wasser? Der Kanal. Also der Ärmelkanal, den überqueren wir jetzt gerade. Und dann geht's weiter hoch nach Manchester. Dort sind Jeff und Maureen und sie schreiben uns: Thank you, Top 40 was so great. Best wishes, Top, the company of Radio Haspel listeners. Ja, sie begrüßen euch und wir begrüßen sie auch. And here are the results from the Jeff and Maureen quoting. Das sind Deep Purple, Losing My Strings. Dark Sara, Peace of My Heart. Metallica, Hero for a Day. Best wishes to Manchester, to Jeff and Maureen, and have a great time here with Radio Haspel. 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

Ich habe die große Ehre, ein neues Mitglied in der großen Fangemeinde, in der großen Radio-Haspe-Familie begrüßen zu dürfen. Und zwar den Rico aus Rostock. Schön, dass du dabei bist. Für dich haben wir hier eine absolute Premium-Mischung aus den späten 70ern und den glorreichen 80ern. Los geht's im Jahr 1979 mit den Studio-Hexern von Toto. Ihr wunderschöner, leicht melancholischer Track 99, inspiriert von George Lucas' Science-Fiction-Film THX-1138, glänzt als absolutes Highlight. Danach beamen wir ins Jahr 1984 zu den unsterblichen Legenden von Queen. Sie schenkten uns mit I Want to Break Free eine weltweite Befreiungshymne, die untrennbar mit dem legendären Musikvideo in Frauenkleidern verbunden ist. Das Finale für dich, Rico, wird folklorisch und mystisch mit Mike Oldfield und seiner genialen Komposition To France, eingesungen von der unvergleichlichen Maggie Riley. Das Stück entfaltet bis heute eine magische Atmosphäre. Schön, dass du dabei bist. Wir freuen uns auf weitere Wünsche von dir im nächsten Monat. 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Doch jetzt erstmal die Wünsche für Rico. Auf geht's!

Jo, noch eine andere Stadt. Lieber Rico, herzlich willkommen auch von mir, sage ich mal gerne. Freue mich, dass du dabei bist. Viele Grüße nach Rostock und man hört in Rostock anscheinend auch sehr gute Musik und hat einen guten Geschmack, was das Radio betrifft. Das hören wir gerne, im wahrsten Sinne des Wortes. Und ich mach mal weiter, gleich mit der Uta, aber vorher nochmal so ein kleiner Hinweis auf die Challenge hier. Die heißt ja, wir ärgern die KI. Frag doch mal die KI Folgendes. Ich habe die Antwort noch nicht gemacht, aber lasst euch mal überraschen. Wenn ein Geschäft um 7 Uhr öffnet, ist das dann ein Frühschoppen? Ich weiß es nicht, ob das ein Frühschoppen ist. Fragt mal die KI und schickt mir mal die Antworten. Aber jetzt geht's erstmal weiter mit der Uta. Sie schreibt liebe und herzliche Grüße. Die kriegst du auch so postwendend zurück von uns hier, vom Brani und von mir und natürlich vom ganzen Team und allen Hörern hier von Drei für dich. Wir sind ja eine große Familie und du hast für die Familie ausgesucht und auch für dich und für deine Familie, wissen wir mittlerweile. Wish Bonnage, why don't we? Nightwish, Last of the Wild und Jethrotull Beastie. Drei unterschiedliche Nummern, aber drei tolle Nummern, wie wir finden, und die haben ja ihren Platz verdient bei Drei für dich mit dem Yoshi und dem Brady, der jetzt auch wieder das Mikro übernimmt.

Im letzten Monat hatten wir einen wilden Ritt für unsere Hässchen aus Hagen für Jutta. Jetzt haben wir einen wilden Ritt für unsere Wildpferddame Melanie aus Dülmen. Schön, dass du heute wieder dabei bist und wir haben für dich ein kompromissloses Heavy-Metal- und Hardrock-Paket geschnürt. Wir starten in Schweden mit den Power-Metal-Meistern von Astral Doors. Ihr packender hymnischer Song Planet Earth glänzt mit den epischen Vocals von Nils Patrick Johansen. Danach schalten wir rüber an den Sunset Strip nach Los Angeles zu den Glam- and Sleaze-Rock-Ikonen von LA Guns. Mit Cry Little Sister, The Theme from The Lost Boys, haben sie sich den unsterblichen Soundtrack-Klassiker des kultigen Vampirfilms vorgenommen und ihn in ein extrem cooles, dreckiges Hardrock-Gewand gesteckt. Das Brett knallt unbarmherzig aus den Boxen. Und damit wir nicht nachlassen, wird es geschichtsträchtig und experimentell mit den Metal Gods von Judas Priest. Ihr brachiales Meisterwerk Metal Messias stammt aus der berüchtigten Tim Ripper Owens-Ära. Der Song verbindet klassischen Heavy-Metal-Dampf mit modernen New-Metal-Einflüssen. So, Melanie, jetzt gibt's den wilden Ritt in Dülmen. Auf geht's, Regler hoch und los geht's mit Astral Doors.

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1: Das war mal mächtig Dampf auf dem Radio. Man sagt ja auch nicht umsonst Dampfradio. Und mal sehen, was die Molly wieder im Gepäck hat. Molly schreibt uns, danke euch für Radio Haspel. Molly, wir danken dir für deine ständige Teilnahme und für deine tollen Wünsche. Und die Rape-Familie wird sich bei dir natürlich wieder herzlich bedanken, denn Rape Unrelated, das ist ja dein Programm sozusagen. Rape One Minute, ein echter Hip-Hüpfer, wie du schreibst. Ja, die Single war auch ziemlich erfolgreich. Gefolgt von Ken Hensley und Brown Eyed Boy. Werden einige kennen vom Album Free Spirit. Ken Hensleys drittes Soloalbum, aber auch das Album, das bedeutete, der Split mit Rape war 1980 komplett vollzogen. Dennoch am Bass Trevor Bowler von Rape und am Schlagzeug kein geringerer als Deep Purple Mann Ian Paice. Und als drittes, ja, er war der Sänger des Jahrhunderts, sagen viele, obwohl ich meine, Bernie Shaw hat ihn mittlerweile wirklich eingestellt. Das ist David Byrne, viel zu früh von uns gegangen. Von seinem ersten Soloalbum vom Jahre 75 von Techno Prisoners, der Midnight Flyer, mit den musikalischen Gästen Lee Kerslake, Mick Box und John Wetton. Ja, viel Spaß damit und weiter geht's mit dem Brady.

Damit Haspe nicht zu kurz kommt, haben wir hier jetzt die Wünsche für Barbara. Und die beglückt uns mit einer Premium-Auswahl, die direkt ins Herz geht. Los geht's im Jahr 1971 mit der unvergleichlichen Carole King. Ihr wunderschönes, von tiefer Freundschaft handelndes You've Got a Friend ist ein absolutes Juwel der Popgeschichte. Ein zeitloser Trostspender. Danach wechseln wir rüber zum Panikrocker persönlich. Udo Lindenberg mit Wir ziehen in den Frieden hatte eine kraftvolle, hochemotionale Friedenshymne geschaffen, die aktueller nicht sein könnte. Und als dritten Wunsch setzt sich für uns Billy Joel an die Tasten. Sein legendärer autobiografischer Welthit Piano Man aus dem Jahr 73 entführt uns direkt in eine rauchige Bar voller sehnsüchtiger Seelen. Ja, das ist auch Radio Haspe. Ein paar Klassiker für euch und die Wünsche für Barbara gehen raus, nicht nur nach Haspe, sondern weltweit. Viel Spaß damit!

Artikel 3. Niemand darf wegen seines Geschlechts, seiner Abstammung, seiner Rasse, seiner Sprache, seiner Heimat und Herkunft, seines Glaubens, seiner religiösen oder politischen Anschauungen oder seiner sexuellen Orientierung benachteiligt oder bevorzugt werden.

Ja, Barbara ist mit Britt und dem Jörg eine Fahnenträgerin von der Fahne für Haspel hier vom Radio Haspel. Freut uns ungemein. Und wir haben die Frieda am Start. Frieda schreibt DFD, tolle Show, danke Bradi und Yoshi. Und dir, Frieda, sagen wir auch, Bradi und Yoshi, vielen Dank, du bist auch schon sehr, sehr lange dabei und hast immer tolle Wünsche, ganz unterschiedlich. Und ich stelle heute fest, du hast uns mal wieder überrascht. Du hast geschrieben, du hast die Sendung Tears von dem Format Words gehört und der Song von Easy Living hat es dir so angetan, dass du ihn gerne nochmal hören möchtest. Hier sind Silver Tears, Easy Living. Dann eine Sache, die wünschst du dir für deinen Bruder, ein bekennender Marillion-Fan. Ja, das freut mich ja besonders. Der kennt auch die Long-Songs, hast du geschrieben. Ja, da habe ich öfters mal Marillion. Aber jetzt keine lange Gespräche, keine langen Gespräche, Long-Talks sozusagen, sondern geht weiter mit Marillion und Garden-Party für deinen Bruder. Und dann haben wir noch Genesis aus der Zeit, als sie eigentlich nur noch Popmusik gemacht haben. Zwar auf hohem Niveau, aber Home by the Sea, so ein bisschen Rückkehr to the Roots, Back to the Roots, so ein bisschen progressiv Einklang. Könnte so Steve Hackett-mäßig sein, so ein bisschen auch Peter Gabriel. Aber trotz alledem, es ist Phil Collins, der singt und kein anderer. Egal, der Song ist wirklich gelungen und ich muss sagen, schöne Auswahl. Danke dafür, Frieda.

Weiter geht's hier bei 3 für dich mit den Wünschen für Tanja und mit drei absoluten Singer, Songwriter und Folkrock-Denkmälern, die Musikgeschichte geschrieben haben. Wir beginnen im Jahr 1972 mit der unvergleichlichen Carly Simon. Ihr weltberühmter, wunderbar bissiger Song You're So Vain mit Mick Jagger im Hintergrundchor ist ein absolutes Juwel. Ein zeitloser Klassiker, bei dem man bis heute rätselt, wer eigentlich gemeint ist. In der Mitte wechseln wir rüber zu Steeler's Wheel mit Stuck in the Middle with You. Haben Gary Rafferty und Joe Egan 1972 einen unsterblichen Folk-Rock-Ohrwurm geschaffen, der durch Quentin Tarantinos Film Reservoir Dogs noch einmal absoluten Kultstatus erreichte. Und zum dritten wird's hochemotional für Tanja und tiefgründig mit dem Liedermacher Konstantin Wecker. Seine kraftvolle, berührende Klavierballade Die Weiße Rose ist eine tief verbeugende Hommage an den Widerstand gegen den Nationalsozialismus. Jetzt geht's in die Wünsche für Tanja. Hier ist 3 für dich, hier ist Brady und gleich habe ich nochmal den Yoshi am Mikro, denke ich mal. Denn der sitzt da drüben und wartet auf seinen nächsten Einsatz.

0: 1943, kurz vor dem Ende der Nazi-Diktatur, wurden die Geschwister Sophie und Hans Scholl und vier weitere Mitglieder der Widerstandsbewegung, die Weiße Rose, in München hingerichtet.
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Brady, du hast vollkommen recht, so ist es. Ich habe nur darauf gewartet, den Hannes hier zu präsentieren, beziehungsweise seine Wünsche. Hannes kennen wir, Hannes aus Celle, der schreibt, liebe Grüße an euch und danke Brady und Yoshi. Und wir sagen Hannes, viele Grüße zurück und auch dir vielen Dank und mach bestimmt mit dir bei unserer Challenge, wir ärgern die KI. Denn ich weiß, du bist ja so ein Urzeller, man kann auch sagen, ein Kernzeller oder die Kernzelle schlechthin eben. Und ja, vielleicht kennst du auch ein paar Leute noch aus Uelzen, Gifhorn oder was ist noch so alles in der Nähe? Lüneburg natürlich, ja klar, Lüneburger Heide. Egal, wir wollen jetzt mal gucken, was du für drei Wünsche hast und die werden wir dir erstmal erfüllen, bevor es hier weitergeht. Wir haben hier Bon Jovi für dich mit Runaway. Ja, den finde ich auch eigentlich richtig gelungen. Dann haben wir Alan Parsons, Ammonia Avenue. Habe ich schon ewig nicht mehr gehört. Gute Idee von dir, mein lieber Hannes. Und zu guter Letzt Dream Theater mit Another Day. Ich würde sagen, drei Top-Songs hier hast du ausgewählt. Und damit sage ich mal vielen Dank und ich übergebe nicht mich, sondern an den Brady.

Ihr seid immer noch bei Radio Haspe bei 3 für dich und ich lese gerade Borken wackelt. Ja, das schreibt uns Helga. Und Helga, für dich starten wir im Jahr 1991 mit einer der berühmtesten Rockballaden aller Zeiten. Guns N' Roses und ihr hochemotionales Meisterwerk Don't Cry. Es hat eine faszinierende Geschichte, denn es erschien am selben Tag in 2 verschiedenen Textversionen. Danach drehen wir die Regler noch lauter für die epischen US-Metaller von Virgin Steel. Ihr majestätischer, treibender Track We Rule the Night ist ein absoluter Vorzeigeklassiker des Genres. Zum Finale für Helga wird skandinavisch und melancholisch mit Sonata Arctica. Die finnischen Power-Metal-Spezialisten haben mit Sing in Silence ein echt melodisches Juwel geschaffen. Das sind die Wünsche, die nach Borken gehen, also Ohren auf in Borken und im restlichen Münsterland und natürlich überall, wo ihr uns hört. Hier ist Radio Haspe, hier ist Bradi, hier ist 3 für dich und gleich habe ich Yoshi, glaube ich, immer noch im Gepäck.

Ja, sicher. Hast du vollkommen recht, Brady. Immer noch bin ich da. Wir haben ja noch ein bisschen Zeit hier. Und ich habe hier den Clemens am Start. Der Clemens schreibt und weiter geht es. Danke an alle. Wir danken dir und natürlich danken wir euch allen, die hier zuhören, die bei DFT dabei sind, die mit abstimmen, die ihre Wünsche schicken, aber auch bei den anderen Wettbewerben mitmachen. Und wir freuen uns, dass ihr Radio Haspel gerne und oft einschaltet. Das wissen wir mittlerweile von euch. Schauen wir uns mal an, was der Clemens so auf der Wunschliste hat. Es ist Steelheart mit She's Gone, gefolgt von Uriah Heep und Weekend Warrior. Eine Scheibe aus der Peter Golby Era und die kracht richtig gut. Und dann die kanadischen Artrocker, die Anfang der 80er Jahre hier ganz groß in Deutschland rauskamen und bis heute sehr beliebt sind. Kein geringer als Saga und ihr Song Mouse in the Maze, aber das ist noch von Ende der 70er, wurde dann in den 80ern immer richtig groß. Okay, und dann sag ich mal, der Brady ist auch noch da und er hat euch auch noch was zu sagen. Brady, hau rein!

Ja, es wird immer später, aber wir haben drei für dich und das hält euch natürlich wach. Und das hält auch die Lucky Lou wach, hoffe ich mal. Und für die legen wir bombastisch los mit den US-Power-Pop- und Hard-Rock-Legenden von Cheap Trick. Ihre gigantische Powerballade The Flame brachte der Band Ende der 80er ein fulminantes Comeback und kletterte bis an die Spitze der US-Billboard-Charts. Danach reisen wir zurück ins Jahr 1973 und schalten nach Kanada zu den großartigen Hardrockern von April Wine. Ihr wunderbar treibender und melodischer Track You Opened Up My Eyes ist echter Feinschmeckerstoff. Und zum großen Finale für Lucky Lou schalten wir rüber zum King of Shockrock persönlich, Alice Cooper mit Die For You. Es ist eine absolut düstere, packende Powerballade. Ein absoluter Gänsehautgarant, der 1991 auf seinem grandiosen Erfolgsalbum Hey Stupid einschlug. Das sind die Wünsche für Lucky Lou und ihre Truppe. Auf geht's und laut mitsingen!

Adi, du hast recht, es ist spät geworden. Das ist eigentlich immer ja so bei 3 für dich. Und deswegen fangen wir ja im Oktober um 19 Uhr an. Dann können die Leute schon um 23 Uhr die Knöpfe dicht machen. Aber erstmal kommt nochmal die Jutta und die Jutta schreibt, Pferde gesattelt auf Galopp. Und ich sage, ich reite mit den Hühnern nach Laramie. Denn ich sag mal, der Vorteil, den ich habe, der Vorteil ist der frühen Geburt. Ich darf heute schon nach meiner jetzigen Ansage Schicht machen, mich auf die Couch begeben und der Brady noch einmal im Studio noch eine Ansage machen muss. Ich habe jetzt aber erstmal die Jutta mit ihren 3 Wünschen. Winger, Miles Away, Hammerfall, Threshold und zu guter Letzt Fokus von Sylvia. Ich sage vielen Dank, Jutta. Ich sage euch vielen Dank fürs Zuhören, für eure Wünsche. Denkt dran, macht mit bei dem Wettbewerb. Wir ärgern die KI. Gebt uns Bescheid, was euch so einfällt. Schreibt uns, ruft an, wie auch immer. Und ich sag mal Tschüsskes. Überlasst euch jetzt im Breide nochmal. Er hat sicher noch was Interessantes am Start. Und dann heißt es auch gute Nacht. Und morgen könnt ihr uns nochmal in kompletter Länge hören. Morgen in der Wiederholungssendung am schönen Sonntag. Also, wie gesagt, alles Gute. Euer Yoshi.

Und wieder einmal durfte ich den Yoshi schon früher in den Feierabend entlassen und habe die Ehre, die letzten Wünsche, drei für dich, für den Juni 2026 anzusagen. Da haben wir keine geringere als die Iris aus Iserlohn. Und Iris schreibt uns, erharrockt, der Eisenwald wackelt. Dann lassen wir es nochmal richtig krachen. Wir starten mit den unsterblichen Legenden von Motorhead und dem unvergessenen Lemmy Kilmister. Ihr groovender, vom Blues infizierter Track Angel City ist eine absolute Liebeserklärung an Los Angeles. Dann geht's rüber zu Demon's Eye. Ursprünglich als eine der weltweit besten Deep Purple Tribute Bands gestartet, beweisen die Jungs mit eigenem Material absolut internationales Format. Ihr packender Track Road to Glory ist feinster, handgemachter Hardrock alter Schule. Und zum Finale für drei für dich und für Iris packen wir den ganz großen Stadionrock aus, Whitesnake. David Coverdale und seine Mannen servieren uns mit Can You Hear the Wind Blow einen absoluten Riff-Goliath. Diese epische Blues-Rock-Hymne schlug im Jahr 2008 ein wie ein Blitz. Ein Blitz ist das, was uns auch jetzt erhält hier in der Nacht. Hier ist Radio Aspies 3 für dich und das sind die Wünsche für Iris. Ich sag jetzt mal Tschüss, das war's für diesen Monat mit 3 für dich. Gleich oder morgen gibt es das Replay von 3 für dich ab 14 Uhr am Sonntag, damit ihr noch einmal alles in aller Ruhe verfolgen könnt. Doch jetzt ab in die Nacht mit Iris und ihren Wünschen für den Eisenwald. Tschüssi!

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Hallo, ihr da draußen. Im Dunkel der Nacht, wenn die Straßen schweigen, öffnet sich die Tür zu einer anderen Welt. Willkommen bei Darkroom, wo Schatten Klang werden. Ich bin Andreas von Hagen am Mikrofon von Radio Haspe. Heute Nacht führen uns Wave, Gothic und IBM durch flackernde Lichter, tiefe Basslinien und kalte Melodien. Lehne dich zurück, lass die Schatten sprechen und die Musik die Stille durchbrechen. Die Reise beginnt jetzt. Zu Beginn nahm ich euch mit in eine Nacht, in der die Zeit langsamer tickt und die Gedanken tanzen. Traumtänzer ist ein Stück über Verlust, Sehnsucht und den leisen Versuch, neu zu beginnen. Adrian Hates führt uns mit seiner charakteristischen Stimme durch Bilder von verlassenen Räumen und flackernden Straßenlaternen. Die Musik legt sich wie ein Samtvorhang um die Worte und lässt Raum für eigene Erinnerungen. Hört auf die feinen Synthesizer-Texturen, sie erzählen oft mehr als der Text selbst. Für alle, die gern in Melancholie baden, dieser Song ist wie eine warme Decke an einem kalten Morgen. Und jetzt stell dir vor, ein Song ist nicht nur Musik, sondern auch ein kleines politisches Statement. Ich will brennen erschien 2004 und kam mit einer ungewöhnlichen Beilage, einem CD-Rohling zum Selberbrennen, als ironischer Kommentar zur Privatkopie. ASP verbindet theatralische Erzählkunst mit düsterem Gothic-Rock und genau das hört man in jedem Ton. Der Song klingt wie ein inneres Feuer, das sich nicht löschen lässt, und er fordert dich heraus, dich zu verändern. Alexander Sprangs Stimme trägt die Geschichte wie ein Erzähler am Lagerfeuer. Wenn ihr heute Abend etwas Mut braucht, lasst euch von diesem Funken anstecken. Wir drehen jetzt auf, aber nur metaphorisch. ASP mit Ich will brennen.

Jetzt lade ich euch ein zur Überfahrt. Ferryman ist eine düstere Reise über Schuld, Wandel und die Frage, was man mit auf die andere Seite nimmt. Die Band Golden Apes schrieb diesen Song gemeinsam und er erschien 2007 auf The Geometry of Tempest, ein Album, das mit rauer Poesie arbeitet. Die Musik hat etwas von einem Boot, das langsam über neblige Gewässer gleitet. Der Bass zieht, die Gitarren schaben. Man hat das Gefühl, der Fährmann nimmt nur Reue als Zahlungsmittel. Für Hörer, die Geschichten in Songs lieben, ist das ein kleines Epos. Lehnt euch nun zurück, atmet tief ein und lasst die Überfahrt beginnen.

Es folgt ein Klassiker, der aus einer unscheinbaren Soul-B-Seite der 60er Jahre zu einer Synthie-Pop-Hymne der 80er Jahre wurde. Tainted Love ist Mark Allmans Drama und David Bowles Maschine in Reihenform. Schon das erste Synth-Riff ist ein Statement. Man weiß sofort, wo man ist. Der Song handelt von toxischer Liebe. Von dem Moment, in dem man erkennt, dass etwas nicht gut für einen ist und trotzdem bleibt. Auf der Tanzfläche wird daraus bittersüßer Eskapismus. Wenn ihr heute Abend tanzen wollt, aber mit einem Hauch Melancholie, dann ist das euer Track. Achtet auf das Timing im Refrain. Das ist pure Pop-Magie.

Und jetzt wird es bei Radio Haspe rau und direkt. The Party kommt von einem griechischen Trio, das Garage, Psychedelic und eine ordentliche Portion Lärm mischt. Die Platte erschien limitiert auf Vinyl und hat genau diesen Do-It-Yourself-Charme, der live noch besser funktioniert. Die Gitarren sind fuzzy, der Groove ist tanzbar und man hat ständig das Gefühl, gleich bricht etwas aus. Perfekt für alle, die lieber mit offenen Augen träumen und mit offenen Ohren tanzen. Wenn ihr die Nachbarn wecken wollt, das ist euer Track. Wir spielen ihn jetzt laut und mit einem Augenzwinkern. Screaming Dead Balloons mit The Party.

0: Vor Jahren saß ich in Sanford im Coffeeshop an der Theke und es lief der nun folgende Song, der Sakrales und Sinnliches auf ungewöhnliche Weise verbindet. Christian Woman schrieb Peter Steele über eine reale Beziehung und die Spannung zwischen Glaube und Begierde. Die tiefen Basslinien und die schleppenden Tempi schaffen eine Atmosphäre, die gleichzeitig verführerisch und bedrohlich ist. Typo Negativ sind Meister darin, Dunkelheit mit schwarzem Humor zu würzen. Dieser Song ist kein leichter Begleiter. Er fordert euch heraus, genauer hinzuhören. Für die späten Stunden, wenn die Gedanken schwer werden. Genau richtig. Wir lassen die Saiten sprechen.
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Als nächstes im Programm bei Radio Haspe in unserer ersten Darkroom-Sendung habe ich ein Stück, das aus einer Ballade geboren wurde und als Popmonolith wiedergeboren wurde. Martin Gore schrieb Enjoy the Silence zunächst langsamer, doch Alan Wilder und Produzent Flood formten daraus den prägnanten Hit. Der Text ist eine Meditation über die Macht der Stille und die Überfülle der Worte. Musikalisch ist das ein perfektes Beispiel dafür, wie Reduktion große Wirkung entfalten kann. Wenn ihr jetzt die Augen schließt, spürt ihr die Leere zwischen den Tönen. Genau dort liegt die Kraft. Wir spielen ihn jetzt und lasst die Stille für sich sprechen.

Ein Song, der mit einem Gitarrenriff beginnt, das sofort in die Knochen fährt. John Marr erzeugt den berühmten Tremolo-Sound mit einem ungewöhnlichen Verstärkertrick. Und ursprünglich war das Stück sogar als B-Seite nur gedacht. Morrisseys Text über Einsamkeit und Sehnsucht trifft mitten ins Herz. Und die Kombination macht das Lied zeitlos. Es ist ein Stück für die, die sich anders fühlen und das laut ausleben wollen. Wenn ihr heute Abend ein bisschen rebellisch seid, dann ist das euer Soundtrack. Wir lassen die Gitarre sprechen und Morrissey die Worte. The Smiths mit How Soon Is Now.

Und schon sind wir am Ende unserer ersten Darkroom-Ausgabe angekommen. Ich hoffe, ihr hattet ein wenig Spaß, habt bekannte und neue Musik gehört und schaltet auch bei der zweiten, dritten, vierten, was weiß ich, wie viele Folgen noch kommen werden, wieder bei Radio Hasper ein, um Wave, Gothic und IBM-Music zu feiern. Zum Abschluss ein Song, der wie ein Film in 3 Minuten wirkt. The Killing Moon aus dem Jahr 1984 ist rätselhaft hymnisch und hat diese cineastische Weite, die man selten findet. Ian McCulloch schrieb einen Text, der mehrdeutig bleibt und trotzdem Bilder von Nacht, Schicksal und Sternen weckt. Die Orchestrierung hebt den Song über das Gewöhnliche hinaus und macht ihn zu einem Klassiker, der immer wieder neue Schichten offenbart. Legt die Hände aufs Lenkrad, schaut in den Himmel und lasst euch treiben. Dieser Track ist wie eine nächtliche Fahrt ohne Ziel. Wir schließen die Runde mit diesem Mondlicht. Wir hören uns.

Einen wunderschönen guten Abend und herzlich willkommen in der Welt der sanften Klänge. Hier ist Radio Haspe mit der 8. Ausgabe von Velvet Moods. Ich bin Elke und ich lade euch ein, für die nächste Zeit alles um euch herum zu vergessen, das Licht zu dimmen und die Seele baumeln zu lassen. Wir widmen uns heute den großen Gefühlen und den leisen Momenten, die uns zeigen, wie viel Sanftheit in der Rockgeschichte steckt. Wir steigen direkt mit einem der gewaltigsten Epen ein, die je geschrieben wurden. Ein Meisterwerk über die Kälte der Einsamkeit und die Hoffnung, dass auch der stärkste Regen irgendwann aufhört. Mit seinem unvergesslichen Klavierintro und den weinenden Gitarrensoli ist dies der perfekte Start. Hier sind für euch Guns N' Roses mit dem monumentalen November Rain.